0: teurer. Auch die Spritpreise an der Tankstelle haben bereits angezogen. Claudia Wächter, Nachrichtenredaktion.
1: Wegen Hitze und Trockenheit fehlt Landwirten in Baden-Württemberg und Bayern Futter für ihre Tiere, die deshalb früher als geplant geschlachtet werden müssen. Auch in Hessen wird das Tierfutter knapp.
2: Auf vertrockneten Wiesen finden Rinder nichts mehr zu fressen und es kann kein Heu gemacht werden. Beim Futtermais, der auch als Vorrat für den Winter gedacht ist, sieht es nicht besser aus. Bei Schlachthöfen gibt es schon Wartelisten. Landwirte sehen sich gezwungen, ihre Bestände zu verkleinern. Auch die Getreide- und Rapsernte hat unter der Trockenheit gelitten. Der Raiffeisenverband sagt, dass die Landwirtschaft dadurch 600 Millionen Euro an Einnahmen verloren hat. Jan-Henner Reitze, Nachrichtenredaktion.
1: Zum Sport. Medaillenflut für das deutsche Leichtathletikteam. Zehnkampfweltmeister Leo Neugebauer hat sich bei der EM in Birmingham nach einem dramatischen 1500-Meter-Lauf erstmals auch den Titel des Europameisters gesichert. Niklas Kolbe gewann Silber. Über 3000 Meter Hindernis hat Gesa Krause Gold gewonnen. Bronze holte Olivia Gürt. Zum Abschluss des Abends konnte der Diskuswerfer Henrik Jansen über Bronze jubeln.
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4: Lass uns direkt loslegen mit der Autobahn 5. Zwischen Basel und Karlsruhe herrscht Chaos. Insbesondere zwischen Riegel und Herbolzheim läuft nichts mehr, da ist die Strecke in beide Richtungen gesperrt. Wenn du dich in der Gegend auskennst, ist es ratsam, eine alternative Route zu wählen, um den Bereich zu umfahren. Also, sicher dir einen besseren Weg und vermeide den Stau. Bleib weiterhin auf Empfang, denn wir halten dich auf dem Laufenden, damit du sicher und entspannt an dein Ziel kommst. Schalt also nicht ab und pass gut auf dich auf. Gute Fahrt!
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1: In Mannheim und der Rhein-Neckar-Region bleibt es klar. Mit Temperaturen unter 20 Grad. Im Umland kühlt es auf 10 bis 16 Grad ab. Der Wind weht schwach. Es bleibt trocken. Auch am Morgen keine Veränderung. In Sandhausen am Hartwaldstadion sind es 24 Grad. In Ludwigsburg am blühenden Barock 22. Bad Dürkheim am größten Weinfass der Welt misst 19 Grad. Wolken sind kaum zu erwarten.
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2: Ich bin Dirk Zeitler. Die Abwehr von Drohnen muss in Deutschland schnell verbessert werden. Darüber waren sich die Innenminister von Bund und Ländern in einer Telefonkonferenz einig. Vergangene Woche war am Flughafen Leipzig eine mit Sprengstoff bestückte Drohne entdeckt worden.
3: Gegenseitige Unterstützung, gemeinsame Forschung und Flughäfen besser mit Abwehrtechnik ausstatten. Diese Ansatzpunkte wollen die Innenminister verfolgen. Einigkeit gibt es aber nicht in allen Punkten. Aus Niedersachsen und Bremen kommt zum Beispiel die Forderung, dass der Bund auch Häfen besser in Sachen Drohnenabwehr ausstattet. Und bei Flughäfen haben bisher Standorte wie Frankfurt-Main, München, Berlin, Hamburg oder Stuttgart Priorität. Diese Liste wollen einige Länder gern ausweiten. Jan-Henner Reitze, Nachrichtenredaktion.
2: Der Deutsche Bauernverband rechnet aufgrund der anhaltenden Trockenheit in diesem Jahr mit erheblichen Ernteeinbußen bis hin zum Totalausfall. Wir gehen von einer unterdurchschnittlichen Ernte bei Getreide aus, sagte Bauernpräsident Joachim Ruckwied dem Redaktionsnetzwerk Deutschland. In südlichen Teilen Deutschlands könnte das bis zum totalen Ertragsausfall gehen, sagte der Verbandspräsident. Etwas besser ist es demnach in nördlichen Regionen, wo es immer wieder etwas geregnet hat. Am Rhein werden immer neue Tiefststände gemessen. Zum Beispiel in Köln sind gestern 49 Zentimeter gemessen worden und es wird erwartet, dass der Pegel noch weiter sinkt. Schifffahrt ist kaum noch möglich.
4: Vor allem, es rechnet sich schlicht nicht mehr, die Schiffe loszuschicken. Wenn überhaupt, dann können sie nur einen Bruchteil der üblichen Fracht laden. Bei Köln hat der Rhein bereits einen Rekordtiefststand erreicht und es wird wohl noch schlimmer. Manche Unternehmen verlagern bereits einen Teil ihrer Rohstofftransporte auf Schiene und Lkw. Doch das heißt, vieles wird teurer. Auch die Spritpreise an der Tankstelle haben bereits angezogen. Claudia Wächter, Nachrichtenredaktion.
2: Zum Sport. Medaillenflut für das deutsche Leichtathletikteam. Zehnkampfweltmeister Leo Neugebauer hat sich bei der EM in Birmingham nach einem dramatischen 1500-Meter-Lauf erstmals auch den Titel des Europameisters gesichert. Niklas Kolbe gewann Silber. Über 3000 Meter Hindernis hat Gesa Krause Gold gewonnen. Bronze holte Olivia Gürth. Zum Abschluss des Abends konnte der Diskuswerfer Henrik Jansen über Bronze jubeln.
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5: Achtung auf der A5. Zwischen Riegel und Herbolzheim ist alles dicht, beide Richtungen voll gesperrt. Fahrt da echt vorsichtig. Weiter auf der A8 Richtung Stuttgart. Achtung, zwischen Wendlingen und Esslingen chillt ein Fuchs auf der Fahrbahn. Augen offen halten. Und zu guter Letzt, auf der B33 zwischen Gengenbach und Offenburg-Elgersweier sind Personen auf der Straße unterwegs. Also bitte besonders achtsam fahren. Alles klar und dran denken, sicher ankommen ist die Priorität. Gute Fahrt.
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1: In Mannheim und der Rhein-Neckar-Region bleibt die Nacht ruhig und trocken mit überwiegend wolkenlosem Himmel. Die Temperaturen sinken nur langsam ab. Der Wind weht schwach, wodurch sich die Nachtluft angenehm frisch anfühlt. Aktuell sind es in Schriesheim 23 Grad, in Ludwigsburg und Hasloch jeweils 20 Grad. Im Verlauf der Nacht bleibt es weiterhin trocken. Schauer oder Niederschläge sind nicht in Sicht. Wolken ziehen kaum auf.
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2: Ich bin Dirk Zeitler. Die Abwehr von Drohnen muss in Deutschland schnell verbessert werden. Darüber waren sich die Innenminister von Bund und Ländern in einer Telefonkonferenz einig. Es bestehe Handlungsbedarf, sagte Bremens SPD-Innensenatorin Eva Högel im ZDF.
3: Wir brauchen dringend eine moderne Technik, die uns in die Lage versetzt, Drohnen zu identifizieren und dann auch abzuwehren. Das ist der Auftrag.
2: Vergangene Woche war am Flughafen Leipzig eine mit Sprengstoff bestückte Drohne entdeckt worden. Der Deutsche Bauernverband rechnet aufgrund der anhaltenden Trockenheit in diesem Jahr mit erheblichen Ernteeinbußen bis hin zum Totalausfall. Wir gehen von einer unterdurchschnittlichen Ernte bei Getreide aus, sagte Bauernpräsident Joachim Ruckwitt, dem Redaktionsnetzwerk Deutschland. In südlichen Teilen Deutschlands könnte das bis zum totalen Ertragsausfall gehen, sagte der Verbandspräsident. Etwas besser ist es demnach in nördlichen Regionen, wo es immer wieder etwas geregnet hat. Wegen Niedrigwassers ist die Binnenschifffahrt in Deutschland stark eingeschränkt. Transporte auf mehr überlange Lastwagen zu verlagern, ist aus Sicht des Verbands Deutscher Verkehrsunternehmen keine Alternative. Der Verband verweist auf strukturelle Probleme.
4: Überlange Lkw sind 6,50 Meter länger als der Standard und dürfen nur auf bestimmten Strecken fahren. Jetzt mehr davon einzusetzen, bringe angesichts riesiger Gütermengen, die normalerweise per Schiff transportiert werden, keine spürbare Entlastung, so der Verband Deutscher Verkehrsunternehmen. Noch mehr Lkw seien außerdem eine zusätzliche Belastung für sowieso schon sanierungsbedürftige Straßen und Brücken. Als Reaktion auf das Niedrigwasser haben fast alle Bundesländer das Sonntagsfahrverbot für Lkw gelockert oder aufgehoben. Jan-Henner Reitze, Nachrichtenredaktion.
2: Zum Sport: Medaillenflut für das deutsche Leichtathletikteam. Zehnkampfweltmeister Leon Leugebauer hat sich bei der EM in Birmingham nach einem dramatischen 1500-Meter-Lauf erstmals auch den Titel des Europameisters gesichert. Niklas Kolbe gewann Silber. Über 3000 Meter Hindernis hat Gesa Krause Gold gewonnen. Bronze holte Olivier Goerth. Zum Abschluss des Abends konnte der Diskuswerfer Henrik Jansen über Bronze jubeln.
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5: Auf der A5 zwischen Riegel und Herbolzheim herrscht momentan kompletter Stillstand. Die Strecke ist in beiden Richtungen komplett dicht und kein Vorankommen. In Zamchern möglich. Ihr solltet dringend einen Umweg nehmen oder euch auf lange Wartezeiten einstellen. Außerdem ist auf der A81 in Richtung Singen und Stuttgart der Schönbuchtunnel gesperrt. Durch einen Feuerwehreinsatz kommt es hier zu erheblichen Behinderungen. Plant unbedingt eine andere Route ein, um die Staus zu umgehen, und kommt sicher und stressfrei an. Gute Fahrt!
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1: Mannheim und die Rhein-Neckar-Region starten trocken in den Morgen, während einige Wolken durchziehen. Temperaturen sinken in ländlichen Gebieten auf 10 bis 17 Grad. In Eppelheim sind es 21 Grad, in Brackenheim 16 Grad und in Mutterstadt 18 Grad. Im Laufe des Tages gibt es sonnige Abschnitte und es bleibt niederschlagsfrei. Einige Wolken sind möglich, es bleibt aber heiß und trocken.
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2: Ich bin Dirk Zeitler. Wegen Hitze und Trockenheit fehlt Landwirten in Baden-Württemberg und Bayern Futter für ihre Tiere, die deshalb früher als geplant geschlachtet werden müssen. Auch in Hessen wird das Tierfutter knapp.
3: Auf vertrockneten Wiesen finden Rinder nichts mehr zu fressen und es kann kein Heu gemacht werden. Beim Futtermais, der auch als Vorrat für den Winter gedacht ist, sieht es nicht besser aus. Bei Schlachthöfen gibt es schon Wartelisten. Landwirte sehen sich gezwungen, ihre Bestände zu verkleinern. Auch die Getreide- und Rapsernte hat unter der Trockenheit gelitten. Der Raiffeisenverband sagt, dass die Landwirtschaft dadurch 600 Millionen Euro an Einnahmen verloren hat. Jan-Henner Reitze, Nachrichtenredaktion.
2: Angesichts hoher Spritpreise fordern die Grünen eine Übergewinnsteuer für Mineralölkonzerne. Die Ölkonzerne machen sich die Taschen voll, während viele Familien jeden Euro dreimal umdrehen müssen, sagte Grünen-Fraktionschefin Dröge der Bild. Um Abhilfe zu schaffen, fordert sie eine Übergewinnsteuer. Nach Einschätzung des ADAC ist das Preisniveau für Sprit seit Wochen zu hoch. Als Treiber gelten der jüngste Anstieg des Ölpreises. Die Abwehr von Drohnen muss in Deutschland schneller verbessert werden. Darüber waren sich die Innenminister von Bund und Ländern in einer Telefonkonferenz einig. Es bestehe Handlungsbedarf, sagte Bremens SPD-Innensenatorin Högel im ZDF.
4: Wir brauchen dringend eine moderne Technik, die uns in die Lage versetzt, Drohnen zu identifizieren und dann auch abzuwehren. Das ist der Auftrag.
2: Vergangene Woche war am Flughafen Leipzig eine mit Sprengstoff bestückte Drohne entdeckt worden. Zum Sport. Medaillenflut für das deutsche Leichtathletikteam. Zehnkampf-Weltmeister Leo Neugebauer hat sich bei der EM in Birmingham nach einem dramatischen 1500-Meter-Lauf erstmals auch den Titel des Europameisters gesichert. Niklas Kolbe gewann Silber. Über 3000 Meter Hindernis hat Gesa Krause Gold gewonnen. Bronze holte Olivia Gürth. Zum Abschluss des Abends konnte der Diskuswerfer Henrik Janssen über Bronze jubeln.
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5: Auch heute haben wir wieder einige wichtige Verkehrsinfos für euch. Auf der A5 zwischen Riegel und Herbolzheim ist aktuell in beiden Richtungen eine komplette Sperrung eingerichtet. Plant also lieber gleich eine Umfahrung ein, um nicht unnötig im Stau zu stehen. Zusätzlich ist auf der A81 der Schönbuchtunnel in Richtung Singen und in Richtung Stuttgart wegen eines Feuerwehreinsatzes voll gesperrt. Hier braucht ihr ebenfalls Geduld. Fahrt vorsichtig und passt auf euch auf. Wir halten euch auf dem Laufenden. Gute Fahrt.
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6: Einen wunderschönen...
7: Hallo zusammen und die schönsten Nachrichten verkünden wir am liebsten gemeinsam.
6: Es ist Freitag.
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0: rein, ganz entspannt in diesen Freitag. Hier ist Radio Regenbogen am Morgen.
1: Oh, ich habe mich gerade so schön hin und her geschaukelt mit den Cornells. Ich möchte gar nicht, dass es aufhört.
0: Dreht euch auch nochmal um, bleibt liegen.
1: Es geht weiter.
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3: Ganz in der Ecke unseres Gartens ist ein Rosenstrauch. Ziemlich versteckt, aber er blüht fleißig. Und so sagte mir ein kundiger Freund, der Name dieser Rose sei Mozart. Mozart bringt wunderschöne Blüten hervor und wird den ganzen Sommer nicht müde, immer weiter zu blühen. Aber wer sieht Mozart in der Ecke des Gartens? Wer geht hin, um seine bunte Pracht zu bewundern? Das Schöne ist einfach da, um schön zu sein. Es gibt keine sinnlose Schönheit und kein nutzloses Leben. Alles hat seine Bedeutung im großen Ganzen der Schöpfung. Ob ich das beweisen kann? Natürlich nicht. Aber ich glaube daran, so wie jede unscheinbare gute Tat die Welt ein wenig schöner macht, so gibt auch jede Blüte der Welt Würde und Pracht. Mein Mozart spielt also mit in der großen Symphonie des Lebens. Hans-Michael Uhl, Evangelischer Rundfunkdienst Baden.
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0: Hallo.
1: Zusammen in diesem Freitag. Hier ist Radio Regenbogen. Am Morgen, Jens und Steffi hier.
0: Bye, das ist ja wunderbar. Und hast du das gelesen, was da in der Zeitung gerade wieder stand?
1: Was da in dieser Zeitung drin stand? Man wusste nichts über die große Hochzeit von Travis Kelce und Taylor Swift.
0: Obwohl wir alles versucht haben, rauszufinden.
1: Jens hat sich gefühlt selbst auf die Lauer gelegt. Ja. Aber jetzt sagt er Folgendes.
0: Achtung.
1: Die Hochzeit war die beste Nacht meines Lebens.
0: Ulala.
1: Und da frage ich mich,
0: ja?
1: Die Hochzeit, die Feier oder das, was danach kam?
0: Ich würde mich für ihn freuen. Ich kenne so viele Ehepaare, die nach dem ganzen Hochzeitsstress überhaupt nicht mehr in der Lage waren.
1: Absolut zu Recht.
0: Irgendwas Spannendes in der Hochzeitsnacht folgen zu lassen. Hey, Mrs. Taylor Swift, jetzt hier für unseren Morgen.

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2: Jetzt gerade am Morgen ist es noch super angenehm, aber wir sind immer noch in den heißen Tagen und heute legen wir noch eine Schippe drauf. Guten Morgen, Jörg.
3: Das heißt, wir landen vielerorts bei 35 bis 38 Grad am Nachmittag und ganz vereinzelt noch ein bisschen drüber. Das ist von der Zahl her natürlich wie schon so oft eine wilde Sache. Allerdings ist die Luft so trocken, der Himmel so blau, dass man erstens aufpassen muss, wobei jetzt werden alle eingeschmiert sein wegen UV, weil es so durchbrät. Und zweitens aber ist die Luft so trocken, dass es nicht schwül ist.
4: Es ist Freitagmorgen, 14. August, 5:30.
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5: Ich bin Jonas Klemmer. Schönen guten Morgen. Der Deutsche Bauernverband warnt wegen der anhaltenden Trockenheit vor totalen Ernteausfällen. Besonders betroffen seien Weizen, Raps, Kartoffeln, Gemüse und Zuckerrüben, sagte Bauernpräsident Ruckwied. Vor allem im Süden Deutschlands wachse zudem kaum noch Tierfutter nach. Und bei der Leichtathletik-EM in Birmingham hat Deutschland gleich zweimal Gold geholt. Zehnkampfweltmeister Leo Neugebauer wurde erstmals Europameister. Über 3000 Meter Hindernis holte Gisa Krause den EM-Titel.
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6: Mit Denise Proschek. Lichtblick für die insolvente Mannheimer Privatbrauerei Eichbaum. Berichten zufolge will der Pfälzer Unternehmer Roald Pauli die Markenrechte übernehmen und das Bier weiterbrauen. Langfristig soll er auch eine kleine Brauerei auf dem bisherigen Gelände planen. Die rechte Spur der A5 bei Rastatt bleibt Richtung Basel gesperrt, voraussichtlich bis Samstag. Bei einem Unfall am Dienstagabend war ein LKW in Brand geraten. Eine 50-Jährige ist bei Bad Wurzach im Kreis Ravensburg von ihrem Roller gestürzt und gestorben. Sie war laut Polizei am Abend von der Straße abgekommen. Und der SC Freiburg trifft in den Playoffs der UEFA Conference League auf den FC Motherwell. Das Hinspiel ist am Donnerstag.
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4: Achtung auf der 81 Stuttgart Richtung Singen zwischen Sindelfingen Ost und Böblingen Sindelfingen. Da steht ein Fahrzeug auf der rechten Spur. Auf der Kreisstraße von der Karlsruher Oststadt Richtung Südtangente gibt es zwischen der Ausfahrt Karlsruhe Stadt und der Überleitung zur Nummer 1 Richtung Wohlfahrtsweiler Straße auf der Südtangente einen defekten LKW auf der rechten Spur. Geblitzt wird in Nagold in der Freudenstadter Straße, in Bruchsal in der Murgstraße. Und wenn ihr noch was entdeckt, einfach kurz durchrufen, schicken. WhatsApp-Sprachnachricht zum Beispiel geht unter 08000 34 35 36. Zusammen sorgen wir dafür, dass alle gut durchkommen. Wir sind Steffi und Jens.
2: Einen wunderschönen guten Morgen.
4: Und wir freuen uns, dass ihr da seid. Hi.
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0: Guten Morgen, es ist 5.38 Uhr. Hier ist Radio Regenbogen, der Morgen mit Jens und Steffi.
1: Guten Morgen. Das schönste Gefühl der Welt.
0: Oh, Achtung.
1: Ein Eis schlecken, ja, auch.
0: In diesen Tagen auf jeden Fall, ja.
1: Aber vor allem, wenn man gerade so richtig verknallt ist.
0: Oh, ja.
1: Oder so anfängt, für jemanden zu schwärmen. Und es ändert sich nicht. Das war damals in der Grundschule zum ersten Mal so. Und so Momente auf Partys dann in der Jugend, wo man zum ersten Mal dann diese Person wahrnimmt in dem Raum.
0: Wie geht's? Geben wir diesem Gefühl einen Namen und einen Song. Ein ganz besonderer Song. Jennifer Page jetzt für euren Morgen. Hier bei Radio Regenbogen, euer Crush.

0: Gemeinsam geht's in den Freitag gleich 10 vor 6. Hier ist Radio Regenbogen mit
1: Guten
0: Jens und Steffi.
1: Morgen! Schön, dass so viele mit dabei sind heute früh. Wir starten in diesen neuen Tag mit den neuesten Infos von Jonas Klemmer heute Morgen bei uns im Radio Regenbogen News Team. Jonas, was geht
0: Guten
1: ab?
0: Morgen!
1: Was Moin. Geht ab an diesem Freitag?
2: Ja, zunächst setzt Ministerpräsident Cem Özdemir heute seine Sommertour durchs Land fort. Ja. Am Vormittag besucht der Grünen-Politiker die deutsch-französische Brigade in Müllheim. Am Nachmittag geht es dann auf den Feldberg zur Bergwacht. Die Landwirtschaftsministerin Genkes ist übrigens auch unterwegs, heute im Wald im Nationalpark Schwarzwald. Dann Extremschwimmerin Nathalie Pohl wird heute Nachmittag in Köln erwartet. Sie ist ja seit Dienstag unterwegs und legt mit weiteren Schwimmerinnen und Schwimmern rund 200 Kilometer von Frankfurt über den Main und den Rhein zurück. Und eben heute wird sie am Ziel erwartet. Aus sportlicher Sicht gibt es natürlich auch weitere Entscheidungen bei der Leichtathletik-WM, zum Beispiel bei den Hürdenläufern. Außerdem feiern wir heute den Welttag der Eidechsen und den Internationalen Tag des Roséweins.
0: So. Wo ist die Scholle?
1: Ich wollte gerade sagen, wie feiern wir den denn?
0: Also Jonas, das hättest du schon mal mitbringen können, wenn du kommst.
2: Ja gut, morgens um 5:50 Uhr, Roséschorle.
1: So, da sieht man, dass du noch nicht ganz Baden-Württemberg bist.
2: Ja.
1: Ich habe Respekt vor unserem Ministerpräsident, der hat es genau richtig geplant. Heute an so einem 37-Grad-Tag ist der Feldberg wirklich nicht der schlechteste Ort.
2: Auch.
1: Da hat es, glaube ich, so 22, 23 Grad heute Nachmittag. Das hat er richtig gemacht.

0: Sensationelle Kombination mit so viel Power. David Guetta, Teddy Swims, Tones and I. Gone, gone, gone. Guten Morgen, 6:03, Radio Regenbogen.
1: Guten Morgen, das hier sind die Backstreet Boys.
0: Lass das Feuerzeug stecken. Das macht man nicht mehr. Heute nimmt man das Handylicht.
1: Aber das sind die Backstreet Boys ohne AJ. Der hat nämlich in diesem Song keinen einzigen Ton gesungen, weil er krank war an dem Tag. Hatte eine fette Halsentzündung und konnte nicht ins Studio kommen.
0: Oh, oh, wenn das der Bundeskanzler ist.
1: Gelben geholt.
0: Mit den Backstreet Boys, allen deinen Lieblingshits, starten wir in den Freitag mit Radio Regenbogen. Hi, hi.
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4: Warum ist etwas unter aller Kanone, wenn es maßlos schlecht ist? Sub omni canone. Das ist lateinisch und heißt so viel wie unter jedem Maßstab. War ein Lehrer mehr als unzufrieden und ihm war die schlechtmöglichste Zensur nicht genug, so sagte er dies zu seinen Schülern. Diese formten die Redewendung vermutlich im 19. Jahrhundert zu unter aller Kanone um.
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1: Wir starten heute Morgen super angenehm. Heute Mittag gibt's dann aber wieder bis zu 38 Grad und am Wochenende kommt ein bisschen Regen. Ah, nee, sorry, ich bin im falschen Wetter. Entschuldigt bitte mal. Ich sag doch was Falsches. Nein, sag ich nicht. Oh, entschuldige. Jetzt starten wir nochmal ganz neu rein. Löschen. Heute Morgen ist auf jeden Fall angenehm. Das ist richtig. Und bis zu 38 Grad am Wochenende kommt endlich dann ein bisschen Regen und Schauer und Gewitter. Guten Morgen, Jörg.
6: Viel kühler wird's allerdings doch nicht. Der Samstag wahrscheinlich immer noch bis 35 Grad und auch der Sonntag immer noch über 30 Grad. Kommende Woche dann leicht wechselhaft, weitere Schauer, einzelne Gewitter und auch die Temperaturen gehen nur langsam, aber sicher ein bisschen runter.
1: Ist auch für mich die erste Stunde heute.
0: Es ist Freitagmorgen, der 14. August.
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7: Das sind die Themen um 6 Uhr. Totale Ernteausfälle befürchtet. Und die gute Nachricht vom Hochrhein: in Lörrach spritzt die Jugendfeuerwehr auf Bäume. Ich bin Jonas Klemmer. Schönen guten Morgen. Bauernpräsident Joachim Ruckwied warnt wegen der anhaltenden Trockenheit vor erheblichen Ernteausfällen in Deutschland. Besonders im Süden könnten Landwirte je nach angebauter Kultur sogar einen Totalausfall erleiden, sagte Ruckwied dem Redaktionsnetzwerk Deutschland. Radio Regenbogen-Reporter Jan-Henner Reitze.
8: Kartoffeln, Gemüse, Mais oder Rüben. Felder damit in Süddeutschland seien so stark vertrocknet, dass überhaupt kein Ertrag mehr übrig bleibe, sagt Ruckwied, der auch bei Getreide von einer unterdurchschnittlichen Ernte ausgeht. Ein großes Problem sei auch, dass Futter für Rinder oder andere Tiere fehlt. Weil kein Gras nachwächst, kann kein Heu gemacht werden. Im Norden Deutschlands sehe es etwas besser aus, weil es dort immer wieder geregnet hat. Seine offizielle Erntebilanz stellt der Bauernverband nächsten Dienstag vor.
7: Der deutsche Handel warnt vor einem Durcheinander durch die neue EU-Verpackungsverordnung. Man unterstütze deren Ziele, sagte Antje Gerstein, Geschäftsführerin Nachhaltigkeit beim Handelsverband Deutschland. In der Praxis dürfe sie aber nicht dazu führen, dass Unternehmen unverhältnismäßig belastet werden. Die neuen Regeln sind diese Woche in Kraft getreten. Unternehmen, die in mehrere EU-Länder verkaufen, müssen sich dort künftig jeweils registrieren und Bevollmächtigte benennen. Wegen eines Waldbrandes in der Eifel in Nordrhein-Westfalen wird der Ortsteil Gai der Gemeinde Hürtgenwald evakuiert. Fast 2000 Menschen sind davon betroffen. Die Gemeinde forderte die Bewohner am frühen Morgen auf, den Ort sofort zu verlassen. Bei der Leichtathletik-EM in Birmingham hat das deutsche Team weitere Medaillen geholt. Zehnkampf-Weltmeister Leo Neugebauer wurde erstmals Europameister, Niklas Kaul gewann Silber. Über 3000 Meter Hindernis holte Gesa Krause Gold, Olivia Gürt Bronze. Diskuswerfer Henrik Janssen gewann Bronze. Und die gute Nachricht vom Hochrhein. In Lörrach hat die Jugendfeuerwehr gleich zwei Fliegen mit einer Klappe geschlagen. Bei einer Übung haben die Jugendlichen auch noch die Bäume im Hebelpark bewässert mit knapp 10.000 Litern Wasser. Die Trockenheit setzt den Bäumen nämlich stark zu, so die Stadt. Sie spricht von einer gelungenen Aktion der Jugendfeuerwehr.
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0: Achtung, kaputtes Auto gerade auf der A6 von Mannheim Richtung Kaiserslautern. Zwischen Kreuz Frankenthal und Grünstadt ist die rechte Spur deshalb blockiert. Auf der B33 sind Personen, und zwar zwischen Gengenbach Süd Strohbach und Gengenbach Nord Berghaupten, in beiden Richtungen gerade bitte doppelte Vorsicht. Dann auf der Kreisstraße Karlsruhe-Oststadt Richtung Südtangente zwischen der Innenstadt und der Ausfahrt Oststadt-Wohlfahrtsweiler Straße. Hier ein kaputter LKW momentan auf der rechten Spur. Geblitzt wird in Neuenburg, in der Bugginger Straße und in Weingarten, Kreis Karlsruhe am Bahnhof. Habt ihr auch noch was entdeckt? Dann bitte kurz Bescheid geben. Sprachnachricht an 08000 34 35 36. Hilft allen gut anzukommen. Gute Fahrt euch.
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1: Guten Morgen.
0: Hallo zusammen. Wir gehen gemeinsam in diesen Freitag, 14. August.
1: Und der Countdown läuft.
0: Ja.
1: Noch ein Wochenende Hitze und dann... frieren mal ein bisschen, denn minus 10 Grad weniger. Leute, ja, da könnt ihr echt die Übergangsjacke wieder rausholen.
0: Ach Gott, 20 Grad sind wir gar nicht mehr gewohnt.
1: Nein, was machen wir denn da?
0: Mit jedem Schweißtropfen kommen wir der Erholung näher, als wären sie nie weg gewesen. Touren sie durch die Welt, gleich die Backstreet Boys, As Long As You Love Me. Oh. Vorher Kygo, jetzt mit Khalid, Save My Love.
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1: Guten Morgen. Und Leute, mal ganz ehrlich, was habt ihr bitte für geile Ideen?
0: So geil.
1: Es gibt ein Bratpfannen-Tennis-Turnier. Boing, boing, boing.
0: Und das
1: boing.
0: Geile ist ja, du brauchst, nee, nicht hier so ein super teurer Sportschläger. Da gehst du in die Küche und bist ausgestattet.
1: Mit Pfannen und Vesperbrettchen wird in Zweierteams gespielt. Props. Zack, zack. An den Tennisclub Stutensee Spöck bei Karlsruhe. Die machen das morgen. Viel Spaß wünschen wir euch. Schickt mal Bilder. Und auch ansonsten wird es ein richtig nices Wochenende mit einer bunten Freizeit.
0: In Epping, da gibt es was richtig Verrücktes. Sieht man so nicht aller Tage. Internationale Bodypainting-Künstler machen Models zu kleinen Kunstwerken. Es wird also richtig farbenfroh. Es gibt Mitmachaktionen und abends noch mal verrückter Schwarzlicht-Bodypainting.
1: Das heißt, man leuchtet dabei dann auch so.
0: Mhm.
1: Cool. Ich habe in Ludwigshafen was gefunden. Ab Mittwoch, da gibt es die Filmfestspiele auf der Parkinsel. Kommen auch
0: schön.
1: Tausende aus der Region dahin. Direkt am Rhein in Kinozelten mit einer Open-Air-Leinwand, Beleuchtung, besondere Sommerabendkulisse. Wird bestimmt für alle, die Filme gerne gucken, auch eine richtig coole Geschichte. Viel Spaß allen.

0: Gleich 20 nach 6. Wir starten gemeinsam in den Freitag. Der Morgen von Radio Regenbogen mit Jens und Steffi.
1: Guten Morgen zusammen. Und bei dem Wetter mal so eine kalte Scholle. Oh, das tut viel gut. Ja. Und es wird Zeit für den neuen Wein. Der neue süße Federweißer. Wie man sagt, der macht durstig.
0: Durstig.
1: Deswegen legt am besten schon den Zwiebelkuchen bereit. In Neustadt an der Weinstraße wurde jetzt auch schon gelesen. So früh wie nie. Ernst Bücher vom Deutschen Weininstitut in der Pfalz war auch ganz baff, weiß aber auch, warum das so ist.
2: Das liegt einfach daran, dass die Trauben in diesem Jahr durch die Trockenheit sehr klein geblieben sind, aber dafür unheimlich süß. Und da muss man dann einfach auch schon rauslesen, weil es will ja keiner Federweißen mit 14 Volumenprozent trinken.
0: Ach ja, sag das nicht so.
1: Knallt ganz schön.
0: Mir würden da schon ein, zwei Leute einfallen, die da zugreifen würden. Ja. Der Breisgau hatte den Startschuss gegeben und schon nächste Woche stehen die ersten Flaschen mit Pfälzer Federweißer im Supermarkt.
1: Prösterchen.

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1: Einen wunderschönen guten Morgen. Hier ist der Morgen bei Radio Regenbogen. Steffi, bist du bereit?
2: Sowas von.
1: Ich bin's auch.
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1: Lieber mit Team Jens ab auf den Campingplatz oder lieber mit Team Steffi daheim in der Hängematte liegen?
2: Ich habe heute einen Song dabei, der uns bei diesen heißen Temperaturen wirklich so ganz entspannen lässt. Und okay, bei dem man auf jeden Fall auch denkt, ach krass, ewig nicht mehr gehört.
1: Nämlich?
2: Leith Aldin. Den habe ich so oft in meiner Jugendzeit gehört.
1: Jetzt bringst du mich in Gewissensbisse, weil ich mag den Leith wirklich sehr.
2: Ja, dann zeig mal, was du dabei hast.
1: Nichtsdestotrotz bin ich der Meinung, dass für diesen 37 Grad Freitag heute dieser Song hier besser passt.
2: Ach, come on, Alter.
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2: So viel zum Thema Erinnerung, den habe ich im Kids Club getanzt.
1: So,
2: Pelle, ha,
1: also ich würde gerne Hot Banditos hören heute Morgen. Was braucht ihr?
2: Ihr braucht Hängematte.
1: Ich glaube, ihr braucht Sommerfeeling.
2: Nein.
1: Die Macht zu entscheiden, welcher Song läuft. 08000 34 35 36. Team Steffi, Sommer in der Hängematte.
2: Absolut, das wollen wir.
1: Oder Team Jens, Sommerferien auf dem Campingplatz.
2: Macht doch mal eine Pause von den Kindern. Schön in die Hängematte, Leute.
1: Schickt uns eine WhatsApp 08000 34 35 36. Gleich nach 6:30 läuft direkt euer Wunschsong.
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2: Jetzt könnt ihr nochmal richtig gut durchlüften, denn es ist gerade super angenehm. Heute Mittag aber dann wieder 36, 37 Grad.
13: Vielleicht sogar noch ein Grad mehr mit Sonne von morgens bis abends und entsprechend 14,3, 14,4 Stunden Sonne und trockener Luft. Das macht die Hitze trotz der hohen Zahlen einigermaßen aushaltbar. Es ist wenigstens nicht schwül dabei, aber tierisch heiß ist es natürlich trotzdem.
1: Freitagmorgen, es ist der 14. August, 6:30.
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14: Ich bin Jonas Klemmer. Schönen guten Morgen. Waldbrände beschäftigen derzeit mehrere Regionen in Deutschland. In der Eifel in Nordrhein-Westfalen wurden fast 2000 Menschen evakuiert. Hier waren die Flammen bis auf etwa 400 Meter an eine Gemeinde herangerückt. Auch in Rheinland-Pfalz und im Saarland brennt es. Und bei der Leichtathletik-EM in Birmingham hat Deutschland gleich zweimal Gold geholt. Zehnkampfweltmeister Leo Neugebauer wurde erstmals Europameister. Über 3000 Meter Hindernis holte außerdem Gesa Krause den EM-Titel.
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15: Mit Denise Broschek, guten Morgen. Hitze macht aggressiv, das haben Psychologen bestätigt. Es passieren mehr Morde, es wird mehr gehupt und im Fußball mehr gefoult. Warum das so ist, erforscht gerade das Mannheimer Zentralinstitut für seelische Gesundheit, ZI-Direktor Andreas Meyer-Lindenberg.
16: Wir haben dazu gerade ein neues Projekt von der Europäischen Union bekommen. Hothead heißt das, indem wir der Idee nachgehen, dass im Gehirn die Schaltkreise die Aggression regulieren, mit denen zusammenhängen, die Temperatur regulieren. Und wir denken, das könnte sein. Weil nicht nur Menschen so reagieren, sondern auch Tiere. Also Hunde bellen und beißen mehr, Katzen sind aggressiver, selbst Fische und Vögel sind aggressiver.
15: Manch einer kommt durch einen Joint runter. Das zeigt der Erfolg des ersten Cannabis-Clubs im Landkreis Heilbronn in Bad Wimpfen. Und den feiern die Mitarbeiter heute mit einem Gläschen Sekt. Denn der sogenannte Royal Haze Club hat mittlerweile so viele Mitglieder, dass er seine Anbauflächen erweitern kann. Und er senkt die Preise für Cannabis um 2 Euro pro Gramm. Vor uns liegt die vielleicht letzte tropische Nacht des Sommers. Perfekt für den Besuch der dritten Neckargmünder Badenacht. Alle Nachtschwärmer können das schöne Freibad bis Mitternacht genießen. Und damit auch niemand verloren geht, wird das Gelände durch Fackeln erhellt und auch das Kiosk im Bad macht Nachtschicht. Und mehr News gibt's auf regenbogen.de.
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1: Wir schauen mal, 6.32 Uhr und es ist noch relativ übersichtlich heute Morgen auf den Straßen. Die A6 Mannheim Richtung Kaiserslautern. Rechter Fahrstreifen wegen eines kaputten Autos gesperrt zwischen Kreuz Frankenthal und Grünstadt. Dann sind immer noch Personen auf der B33 zwischen Gengenbach Süd Strohbach und Gengenbach Nord Berghaupten. In beiden Richtungen bitte doppelte Vorsicht. Im Kreis Rastatt, da haben wir auf der Landesstraße zwischen Ottersdorf und Wintersdorf ein totes Tier liegen. Und geblitzt wird in Lörrach in der Kreuzstraße. Danke an Robin fürs Bescheid geben, in Oberried in der Hintertalstraße und auf der B291. Danke an David für deinen Blitzer zwischen Oftersheim und Walldorf. Wenn ihr auch noch was gesehen habt, dann sagt kurz Bescheid, bitte Sprachnachricht an 08000 34 35 36. Hier ist der Morgen bei Radio Regenbogen mit dem Hit-Duell.
2: Hallöchen.
1: Und der spannenden Frage, wie seid ihr drauf heute früh? Wollt ihr lieber Sommer und Veo Veo vorgeschlagen von mir oder... Soll es dann doch lieber ein bisschen mehr Hängematte sein, Steffi?
2: Also die letzten Tage habe ich immer hier erzählt, dass das eng war. Und das war's auch. Heute war es überhaupt nicht eng.
1: Was?
2: Also die Leute wussten ganz klar, was sie heute wollten.
1: Ja, das ist mir
2: so
1: auch
2: wie
1: klar.
2: Sascha.
1: So wie Sascha?
17: Hallo. Guten Morgen, ihr Lieben.
1: Hi.
17: Also für mich ganz klar, da ich der entspannte Typ bin für die Hängematte, also gehöre ich zum Team Steffi. Euch noch einen schönen Tag. Ciao.
2: Oh, und ich freue mich so, Sascha. Ich habe mir so gewünscht, dass dieser Song jetzt vorläuft. Und das geht heute für euch alle, die sich die Hängematte gewünscht haben. Team Steffi.
1: Nein!
2: Macht das.
1: Nein.
2: Und ich schicke euch in die Hängematte. Genießt
1: nein.
2: Es.
1: Nein, wie schön, kann man WoWo rausvoten?
2: Schön chillig. Ach, ihr habt es euch gewünscht. Ich bin so glücklich. Vielen lieben Dank. Hier ist für euch zum entspannten Start in den Freitag. Leith Aldin, Bilder von dir.
1: Immerhin,
2: genießt es.
1: Immerhin hat ein sympathischer Mensch gewonnen.
2: Oh, danke.
1: Ich meinte Leith.
2: Ah. Was?

0: Schön, dass wir gemeinsam in diesen Freitag starten. Radio Regenbogen am Morgen mit Jens und Steffi gleich 6:45.
1: Guten Morgen zusammen. Eure Stadt als Eissorte, wir hatten es ja gerade drüber hier bei Radio Regenbogen, Bad Säckingen, die Trompeterstadt, eine Trompetersorte mit Schokolade, Pistazie und Nuss. Gut, warum jetzt gerade Trompete mit Schokolade, Pistazie und Nuss zu tun hat, keine Ahnung.
0: Darum vielleicht, geht's ja auch
1: wenn
0: nicht.
1: Einer eine Nussallergie hat, trompetet er hinterher halt ordentlich.
0: Okay. Das kann sein. Wir waren auf jeden Fall zusammen mit euch weiter kreativ. Angela aus Gaggenau hat vorgeschlagen, passend zur Geburtsstätte des Unimox in Gaggenau, den Unimog Crisp.
1: Geil.
0: Zartbitter Schoki mit Oreo-Keks-Schotter.
1: Sehr geile Idee. Was sagen die Profi-Eismacher? Wir haben nachgefragt bei Marchese vom Eis Rimini in Gaggenau.
2: Zartbitter ist halt eine Sorte, wo entweder man schmeckt jemanden oder schmeckt halt nicht. Das ist immer so eine Sache, so wie Lakritze, sag ich mal.
0: Mhm.
2: Aber ja, könnte man machen. Zartbitter mit Keksen, geht ja.
0: Ja, geht, ja, ja, ja.
1: Klingt nach Daumen hoch für deine Idee, Angela.
0: Ich muss auch ganz kurz sagen, ich liebe es, dass die Menschen dann auch wirklich Italiener sind und Marchese von Eis Rimini heißen. Ich würde auf jeden Fall eine Kugel Gaggenau nehmen.
1: Let's go.

0: Nice Power von Olivia Rodrigo. Drop Dead. Guten Morgen am Freitag, 14. August, 6.51 Uhr. Der Morgen bei Radio Regenbogen mit Jens und Steffi.
1: Guten Morgen. Und wenn ihr heute Morgen nur eine Sache für euch mitnehmt, dann diese Botschaft von unserem Wetterexperte Jörg Kachelmann. Los, sag es uns.
2: Dass wahrscheinlich bis zum Sonntagabend, Montagmorgen die meisten oder fast alle irgendwas Nasses vom Himmel gesehen haben werden und entsprechend die Temperaturen am Sonntag einfach 10 Grad weniger als der Samstag.
0: Also 10 Grad. 25 bis 27 Grad. Bye-bye Hitze ab Sonntag. Das hat schon ein bisschen Vorfreudequalität, oder?

0: In 2 Minuten ist es 7 Uhr. Der Morgen bei Radio Regenbogen. Wir sind Steffi und Jens. Hallo.
1: Guten Morgen. Unsere Namen können wir uns ja meistens nicht aussuchen. Da haben irgendwie unsere Eltern die Macht darüber gehabt, als wir auf die Welt gekommen sind. Manche sagen leider, manche sagen, ich bin total zufrieden.
0: Weiß gar nicht, was du willst, Eleonore.
1: Hey, bei NSYNC, also der Band, ja, hatte auch eine Mutter ihre Finger im Spiel.
0: Das war nämlich die Mutter von Bandmitglied Justin Timberlake. Die ist für den Bandnamen verantwortlich. Hat die Jungs zum ersten Mal gehört. Erster Kommentar. Hey, ihr seid ja total synchron. Hey, you're totally in sync.
1: Tearing up my heart. Gleich nach 7 Uhr bei Radio Regenbogen am Freitagmorgen.
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1: Gerade ist es noch richtig angenehm heute Mittag. Da wird es aber wieder heiß, da gehen die Temperaturen hoch. Guten Morgen, Jörg.
2: Das heißt, wir landen vielerorts bei 35 bis 38 Grad am Nachmittag und ganz vereinzelt noch ein bisschen drüber. Das ist von der Zahl her natürlich wie schon so oft eine wilde Sache. Allerdings ist die Luft so trocken, der Himmel so blau, dass man erstens aufpassen muss. Wobei jetzt werden alle eingeschmiert sein wegen UV, weil es so durchbrät. Und zweitens aber ist die Luft so trocken, dass es nicht schwül ist.
3: Es ist Freitagmorgen, 14. August.
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4: Das sind die Themen um 7 Uhr. Özdemir hat Waldbrandgebiete in der Ortenau besucht und die gute Nachricht aus Rastatt, neue Legal Wall. Ich bin Jonas Klemmer. Schönen guten Morgen. Baden-Württembergs Ministerpräsident Cem Özdemir hat nach Waldbränden in der Ortenau den mehr als 600 Einsatzkräften bei einem Besuch gedankt. Wegen der ungewöhnlichen Häufung der Brandherde ermittelt dort die Kriminalpolizei wegen des Verdachts auf Brandstiftung. Özdemir warnte zugleich, Waldbrände würden durch den Klimawandel zu einem dauerhaften Problem.
5: Mit welchen Maßnahmen wollen Sie eine Klimaveränderung in der Geschwindigkeit, in der krassen Form abwenden? Das heißt, das ist nochmal ein Plädoyer dafür, dass wir einerseits Anpassung an die Klimaveränderung machen, andererseits aber nicht nachlassen dürfen bei den Ursachen.
4: Waldbrände beschäftigen derzeit mehrere Regionen in Deutschland. In der Eifel in Nordrhein-Westfalen wurden in der Nacht fast 2000 Menschen evakuiert. Die Flammen waren dort bis auf 400 Meter an einen Wohnort herangerückt. Auch in Rheinland-Pfalz und im Saarland brennt es. Die Lage an der Straße von Hormus bleibt angespannt. In der Nacht wurden zwei Schiffe eines staatlichen Ölkonzerns aus den Vereinigten Arabischen Emiraten angegriffen. Verletzt wurde niemand. Abu Dhabi macht den Iran verantwortlich. Die Meerenge ist seit Monaten faktisch blockiert und für den weltweiten Öl- und Gastransport von großer Bedeutung. Die Waffenruhe zwischen den USA und dem Iran läuft morgen aus. Gespräche über eine Verlängerung laufen. Joggen mit Kinderwagen kann einer Studie zufolge das Verletzungsrisiko deutlich senken. Bei Eltern, die regelmäßig mit Wagen liefen, traten pro Laufstrecke weniger als halb so viele Verletzungen auf. Als Gründe nennen die Forschenden geringere Aufprallkräfte und ein gleichmäßigeres Tempo. Für Babys unter 6 Monaten wird davon allerdings abgeraten. Zum Sport. Bei der Leichtathletik-EM in Birmingham hat das deutsche Team weitere Medaillen geholt. Zehnkampfweltmeister Leo Neugebauer wurde erstmals Europameister. Niklas Kaul gewann Silber. Über 3000 Meter Hindernis holte Gesa Krause Gold, Olivia Gürt Bronze. Lea Meyer wurde Vierte. Diskuswerfer Henrik Janssen gewann Bronze. Sprinter Owen Anser zog über 200 Meter ins Finale ein. Und auch Speerwerfer Julian Weber qualifizierte sich ebenfalls souverän für den Endkampf. Die gute Nachricht aus Rastatt. 3 Wände am Gebäude der Stadtentwässerung in der Steinmauerner Straße sind ab sofort für Graffiti freigegeben. Damit wachsen die legalen Sprühflächen auf 5 Standorte. Jonathan Schumacher von der Stadtentwässerung hofft, dass sich dort ein Treffpunkt für Jugendliche entwickelt. Wer sprüht, muss klare Regeln einhalten, etwa keine politischen oder auch keine beleidigenden Inhalte.
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3: A6 Mannheim Richtung Kaiserslautern zwischen Kreuz Frankenthal und Grünstadt. Rechte Spur wegen eines kaputten Autos gesperrt. Die B33, hier sind Personen auf der Straße. Und zwar zwischen Gengenbach Süd Strohbach und Gengenbach Nord Berghaupten. Im Kreis Rastatt auf der Landesstraße zwischen Ottersdorf und Wintersdorf. In beiden Richtungen Gefahr durch ein totes Tier. Und die neuesten Blitzer heute Morgen in Schallstadt in der Schneckentalstraße und in Feingen an der Enz in der Ludwigsburger Straße. Habt ihr auch noch was entdeckt? Dann schickt uns bitte eine Sprachnachricht an 08000 34 35 36. Zusammen kommen wir besser an. Gute Fahrt!
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1: Guten Morgen!
3: Hallo zusammen!
1: Ferien sind noch in Baden-Württemberg. Wochenende für alle. Am besten ist die Vorfreude darauf, sich zu überlegen, ach, was mache ich denn jetzt in dieser ganzen freien Zeit?
3: Ich bin sicher, euch fällt was ein. Wir starten in diesen frischen Morgen mit NSYNC und diesem richtig freshen Remake von Bebe Rexha und Faithless.
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0: Gemeinsam geht's in den Freiburg.
1: In den Freiburg morgen, ja.
0: Genau, in den Freitag. Hier ist Radio Regenbogen mit Jens und Steffi.
1: Guten Morgen zusammen. Schön, dass ihr auch mit dabei seid. Ich hätte gern eine Kugel Erdbeer, eine Kugel Vanille und dann kriege ich noch eine Kugel Bad Säckingen, bitte. Weil die Trompeterstadt Bad Säckingen, die hat jetzt ein Trompetereis sich kreiert und wir wollten das Ganze für noch mehr Städte haben. Let's go.
0: Eure Stadt als Eissorte. Joachim aus Heidelberg, der wünscht sich die Sorte Studentenkuss. Nach dieser berühmten Heidelberger Praline, so mit Zartbitter, Haselnuss und yummy, knusprigen Waffelstücken.
1: Das wollten wir direkt mal beim Profi in Auftrag geben und haben nachgefragt bei Gianni vom Eiscafé Puro in Heidelberg und haben offene Türen eingerannt.
2: Ah ja, das mit dem Kuss, das haben wir schon vor langen Jahren machen wollen, aber irgendwie war das nicht erlaubt von der Frau, die das, die diese Schokolade verkauft, sagen wir mal so. Vielleicht könnte man das auf Italienisch nennen, Bacio dello Studente oder
1: so.
2: Sowas
1: ähnliches.
0: Ich hätte auf jeden Fall gerne eine Kugel Bacio dello Studente.
1: Ja, sehr schön. Wenn ihr demnächst die Sorte in Heidelberg seht, ihr wisst, Radio Regenbogen war's.

0: Hey, guten Morgen. Es ist Freitag, 7.18 Uhr, der Morgen hier bei Radio Regenbogen mit Jens und Steffi.
1: Guten Morgen. Glockenbach sind der Banksy der Musikszene. Keiner weiß so richtig, wer da dahinter steckt.
0: Sie reißen aber einen Hit nach den anderen ab und können halt trotzdem immer noch im Supermarkt einkaufen gehen, ohne erkannt zu werden. Ich glaube, da sind viele Stars ein bisschen neidisch, oder?
1: Das ist total klug. Der hat nämlich auch so eine Maske auf wie Crow damals.
0: Nur nicht so schön wie Crow.
1: Kein Panda,
0: Crow,
1: okay.
0: Diese Panda-Maske, ich glaube, die Maske von Glockenbach, wenn ich mich richtig erinnere, vom Radio Regenbogen Award, die ist einfach nur schwarz und glitzert.
1: Ja, aber immerhin Glitzer. Nice. Zusammen mit Tom Walker Home gibt's bei Radio Regenbogen. Kommt gut in den Freitag.

0: Guten Morgen, hallo. Es ist Freitag. Radio Regenbogen, der Morgen mit Jens und Steffi. Gleich und ist es 7:30.
1: Und ihr seid auch mit dabei, das ist eigentlich sensationell. Also gut, lasst uns zusammen diesen neuen Tag starten.
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0: Heute Morgen noch angenehm frisch, später gibt es dann 38 Grad und am Wochenende Schauer und Gewitter. Guten Morgen, Jörg.
7: Viel kühler wird es allerdings doch nicht. Der Samstag wahrscheinlich immer noch bis 35 Grad und auch der Sonntag immer noch über 30 Grad. Kommende Woche dann leicht wechselhaft, weitere Schauer, einzelne Gewitter und auch die Temperaturen gehen nur langsam, aber sicher ein bisschen runter.
1: Es ist Freitagmorgen, der 14. August, 7:30.
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8: Ich bin Jonas Klemmer. Schönen guten Morgen. Waldbrände beschäftigen derzeit mehrere Regionen in Deutschland. In der Eifel in Nordrhein-Westfalen wurden jetzt fast 2000 Menschen evakuiert. Die Flammen waren bis auf 400 Meter an eine Wohngemeinde herangerückt. Und Deutschlands größte Börsenkonzerne haben im zweiten Quartal Rekordwerte beim Umsatz und Gewinn erzielt, gleichzeitig aber tausende Stellen abgebaut. Laut einer EY-Studie beschäftigten sie rund 41.000 Menschen weniger als ein Jahr zuvor.
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9: Mit Denise Proschek, guten Morgen. Hitze macht aggressiv, das haben Psychologen bestätigt. Es passieren mehr Morde, es wird mehr gehupt und im Fußball mehr gefault. Warum das so ist, erforscht gerade das Mannheimer Zentralinstitut für seelische Gesundheit, ZI-Direktor Andreas Meyer-Lindenberg.
10: Wir haben dazu gerade ein neues Projekt von der Europäischen Union bekommen. Hothead heißt das, indem wir der Idee nachgehen, dass im Gehirn die Schaltkreise die Aggression regulieren, mit denen zusammenhängen, die Temperatur regulieren. Und wir denken, das könnte sein, weil nicht nur Menschen so reagieren, sondern auch Tiere. Also Hunde bellen und beißen mehr, Katzen sind aggressiver, selbst Fische und Vögel sind aggressiver.
9: Auch heute kann es zum Teil wieder fast 40 Grad geben. Die Mannheimer Recyclinghöfe erinnern daran, dass sie gratis gerauchte E-Zigaretten annehmen. Seit Juli ist das schon so, allerdings wissen das viele nicht. E-Zigaretten müssen zurückgenommen werden, auch in Kiosken, Tankstellen und Tabakläden. Grund dafür sind die eingebauten Lithium-Ionen-Akkus, die Brände auslösen können. Die Adler Mannheim haben im österreichischen Kitzbühel das erste Testspiel für die kommende Saison gewonnen. Gegen die Graz 99ers gab es am Abend ein 4:1. Am Sonntag treffen die beiden Clubs dann erneut aufeinander und am 4. September starten die Adler in die Champions League. Und mehr News gibt's wieder in einer halben Stunde.
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1: Achtung, es liegen Gegenstände auf der A5 von Karlsruhe Richtung Heidelberg zwischen dem Rastplatz Höfenschlag und der Ausfahrt Bruchsal auf der linken Spur. Dann haben wir ein kaputtes Auto im Baustellenbereich auf der A6 Richtung Heilbronn zwischen Kreuz Mannheim und Mannheim-Schwetzingen und die A6 Mannheim-Kaiserslautern, ebenfalls kaputtes Auto zwischen Kreuz Frankenthal und Grünstadt, ist die rechte Spur blockiert. Längeren Stau gerade auf der A81 Stuttgart Richtung Singen zwischen Sindelfingen Ost und Böblingen-Sindelfingen 6 Kilometer. Hier ist ein Fahrzeug auf der rechten Spur liegen geblieben. Geblitzt wird in Theningen im Heuweg, in Bad Liebenzell in der Unterhaugstädter Straße. Und wenn ihr noch irgendwas seht, Stausblitzer, gefährliche Stellen, dann schickt uns bitte jederzeit eine Sprachnachricht per WhatsApp 08000 34 35 36. Lydia zum Beispiel hat das auch gemacht.
11: Wenn man von Sasbach rausfährt, auf der linken Seite steht ein Blitzeranhänger. 50 ist erlaubt. Von Sasbach Richtung Ottersweier.
1: Dankeschön, Lydia. Gute Fahrt dir. Komm gut an. Und hier ist der Morgen bei Radio Regenbogen mit Jens und Steffi.
0: Guten Morgen.
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0: Guten
1: Morgen. Will ich mir sofort ein Eis holen.
0: Ja, oder auch, ich wollte gerade sagen, mit Eros Ramazzotti in der Toskana sitzen, im Urlaub, ein Gläschen Rotwein trinken und dann kurz sich rumdrehen und dann lesen an der nächsten Straßenlaterne. Schön hier, aber waren Sie schon mal in Baden-Württemberg?
1: Sie kleben an Straßenlaternen, an Gipfelkreuzen in Bayern und sogar am verborgensten Strandschild auf Bali habe ich welche gesehen. Die weltbekannten gelb-ovalen Sticker von Bavü.
0: Was Baden-Württemberg kann, können wir auch. Denkt sich momentan die Stadt Breisach. Liebe Grüße, nett hier, aber waren Sie schon mal in Breisach am Rhein? War ich tatsächlich schon mal.
1: Ich auch. Aktuell gibt es die Sticker für 1 Euro bei der Touristik in Breisach. Ich bin so gespannt, an welche entlegenen Orten der Welt ihr sie dann seht. Wenn ihr sie seht, schickt ein Bild.
0: Machu Picchu.
1: Zum Beispiel.
0: Empire State Building. Breisach ist überall.

0: bin immer noch ein bisschen betrübt. Guten Morgen zusammen.
1: Guten Morgen, ich überhaupt nicht. Schönes Wachwerden, gemeinsam starten.
0: Freitag, 7.46 Uhr. Es war so ein knappes Rennen heute Morgen.
1: Das ist eine Lüge. Was? Absolute Lüge. Es war überhaupt nicht knapp. Es war ehrlicherweise einer der ersten Tage, wo es nicht knapp war.
0: Aber guck mal, so viele von den Leuten hier haben mitgemacht. Ihr wart alle dabei und habt alle mit abgestimmt heute Morgen um 6:30 und ich habe mein WoWo ist angetreten.
1: Im Hit-Duell.
0: Gegen Steffis Bilder von dir hier.
1: Ich habe mir so gewünscht, dass dieser Song jetzt vorläuft. Und das geht heute für euch alle, die sich die Hängematte gewünscht haben. Team Steffi.
0: Nein!
1: Macht das.
0: Nein.
1: Und ich schicke euch in die Hängematte. Genießt
0: nein.
1: Das.
0: Nein, wie schön, kann man WoWo rausvoten?
1: Schön chillig. Ach, ihr habt es euch gewünscht. Ich bin so glücklich. Vielen lieben Dank. Hier ist für euch zum entspannten Start in den Freitag. Leith Aldin, Bilder von dir.
0: Immerhin,
1: genießt es.
0: Immerhin hat ein sympathischer Mensch gewonnen.
1: Oh, danke.
0: Ich meinte Leith.
1: Ah. Was?
0: Upsi. Komm, ich darf ich noch einmal?
1: Jens, du hast verloren.
0: Das wäre mein
1: die
0: Song
1: Menschen
0: des Tages gewesen.
1: Das nicht.
0: Na gut, okay. Aus ist jetzt mit Pickup. Jeden Morgen um 6:30 das Radio Regenbogen Hit-Duell. Team Steffi gegen Team Jens. Vielleicht seid ihr ja am Montag früh mit dabei. Wir würden uns freuen. Ja.

0: Auch schon ein paar Tage her, dass wir den das letzte Mal gehört haben, oder?
1: Mhm.
0: Alle deine Lieblingshits mit Captain Hollywood Project bei Radio Regenbogen. More and more.
1: More and more. Guten Morgen. Wir starten gemeinsam in den Freitag. Jens und Steffi sind hier.
0: Hallo.

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1: Wir grüßen euch. Coverversionen gibt es gefühlt seit Anbeginn der Musikzeit. Nur der Unterschied ist, bei manchen Songs weiß man es, dass es Coverversionen sind und bei manchen weiß man es noch nicht. Ob ihr es bei dem hier gewusst hättet? 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
2: 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Nein!
0: Doch!
1: Die Idee kommt gar nicht von ihr?
0: Natalie Imbruglia mit Torn kommt ursprünglich von einer dänischen Sängerin und heißt Brent.
1: Brent?
0: Natalie hat ihn aber dann ehrlicherweise weltweit bekannt gemacht und deswegen kennen wir ihre Version.
1: Ich bin mir sicher, dass der Originalinterpret sich immer auch ein Stück mitfreut.
0: Glaube ich auch.
1: Nicht am Ende auch wegen der Tantiemen.
0: Wir wünschen euch einen wundervollen Start in diesen Freitag.
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0: Jetzt wäre wirklich nochmal ein guter Zeitpunkt, um zu lüften, weil gerade ist das noch super angenehm. Heute Mittag dann 36 bis 37 Grad. Guten Morgen, Jörg.
8: Vielleicht sogar noch ein Grad mehr mit Sonne von morgens bis abends und entsprechend 14,3, 14,4 Stunden Sonne und trockener Luft. Das macht die Hitze trotz der hohen Zahlen einigermaßen aushaltbar. Es ist wenigstens nicht schwül dabei, aber tierisch heiß ist es natürlich trotzdem.
1: Es ist Freitagmorgen, der 14. August.
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9: Das sind die Themen um 8 Uhr. Landesregierung besucht Waldbrandgebiete in der Ortenau und die gute Nachricht aus dem Kreis Lörrach, Schulsanierung hier so gut wie vorbei. Ich bin Jonas Klemmer, schönen guten Morgen. Baden-Württembergs Ministerpräsident Cem Özdemir hat nach Waldbränden in der Ortenau den mehr als 600 Einsatzkräften bei einem Besuch gedankt. Wegen der ungewöhnlichen Häufung der Brandherde ermittelt dort die Kriminalpolizei wegen des Verdachts auf Brandstiftung. Özdemir warnte zugleich, Waldbrände würden durch den Klimawandel zu einem dauerhaften Problem. Auch Landwirtschaftsministerin Marion Gentges hat sich vor Ort ein Bild gemacht.
10: Wir brauchen den Einsatz aller. Das sind jetzt insbesondere die Waldbesitzer, die einfach ihre Wälder kennen. Das sind die Landwirte, die auch gegebenenfalls mit der Technik, über die sie verfügen, helfen können. Es haben auch Bürgerinnen und Bürger einfach geholfen. Also dieses Miteinander ist großartig und zeigt, wie stark der ländliche Raum ist, wenn es drauf ankommt.
9: Waldbrände beschäftigen derzeit mehrere Regionen in Deutschland. In der Eifel in Nordrhein-Westfalen wurden jetzt fast 2000 Menschen evakuiert. Auch in Rheinland-Pfalz und im Saarland brennt es. In Lettland haben italienische NATO-Kampfjets eine ausländische Drohne abgeschossen. Zuvor war Luftalarm ausgelöst worden. Die Bevölkerung wurde aufgefordert, Schutz zu suchen. Nach Angaben des lettischen Militärs war die Drohne vermutlich durch russische elektronische Kampfführung vom Kurs abgekommen. Möglicherweise stammt sie aus der Ukraine. Verletzt wurde nach bisherigen Angaben niemand. Deutschlands größte Börsenkonzerne haben im zweiten Quartal Rekordwerte bei Umsatz und Gewinn erzielt, gleichzeitig aber tausende Stellen abgebaut. Laut einer EY-Studie stieg der operative Gewinn der 40 DAX-Konzerne um fast 16% auf 52,6 Milliarden Euro. Getragen wird das Wachstum vor allem von Rüstung, KI, Banken und Versicherungen. Schwach bleibt dagegen die Autobranche. Insgesamt beschäftigten die DAX-Unternehmen rund 41.000 Menschen weniger als noch ein Jahr zuvor. Und die gute Nachricht aus dem Kreis Lörrach. Schüler und Lehrkräfte werden sich freuen. Die jahrelangen Sanierungen am Kant-Gymnasium sind fast abgeschlossen. Seit 2021 wurde bei laufendem Schulbetrieb umgebaut, unter anderem für besseren Brandschutz, neue Naturwissenschaftsräume, Toiletten, moderne Beleuchtung und mehr Digitalisierung. Die Stadt investierte rund 8,2 Millionen Euro. Das Land förderte einen Teil der Kosten.
1: Hast du gerade so mehrfach schlucken müssen, Jonas, weil du so viel Speichel im Mund hast? Hast du etwa von Steffis Bananenbrot probiert, was sie uns mitgebracht hat?
9: Noch nicht? Wo steht denn das?
1: Das steht da draußen.
0: Das hat er jetzt schon gegessen.
1: Und duftet hier so lecker rein.
9: Da ist wieder gleich auch Speichel im Mund. Ja.
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1: Wir haben ein kaputtes Auto in der Baustelle auf der A6 Mannheim Richtung Heilbronn zwischen Kreuz Mannheim und Mannheim-Schwetzingen. Hier bitte Vorsicht, dann also mehr als sonst. Auf der A6 Richtung Kaiserslautern zwischen Kreuz Frankenthal und Grünstadt rechte Spur wegen eines kaputten Autos auch gesperrt. Und die B38 in Mannheim ist zwischen Käfertal und Exerzierplatz wegen der Beseitigung einer Ölspur momentan gesperrt, die Friedrich-Ebert-Straße stadteinwärts. Auf der A81 von Stuttgart Richtung Singen gibt es zwischen Kreuz Stuttgart und Böblingen-Sindelfingen 6 Kilometer Stau und geblitzt wird in Stuttgart auf dem Schattenring sowie in Heidelberg in der Ringstraße. Wenn ihr auch noch was seht, dann bitte auch kurz Bescheid geben. WhatsApp Sprachnachricht an 08000 34 35 36. Gute Fahrt!
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0: Guten Morgen!
1: Hallo!
0: Sie sind für uns da, stehen in der Hitze, ohne sich zwischendrin mal abkühlen zu können. Die Bademeister und DLRG-Mitarbeiterinnen im Schwimmbad und an den Badeseen in der Region.
1: Dieses Jahr wirklich auch richtig gefordert bei dieser Hitze. Ne? Sind ja überlaufen jetzt gerade in den Ferien überall. Vielen Dank an dieser Stelle dafür nochmal von allen hier unter uns. Wir können mal ganz schnell einen kurzen Spontanapplaus hier vom Team einblenden. Jawohl. Ihr habt das echt verdient. Dank euch können wir im Schwimmi faulenzen und wissen, im Notfall seid ihr da.
0: Deswegen wünschen wir euch heute mal ganz besonders einen ruhigen Arbeitstag.
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0: Schön chillig starten wir in den Freitag. Radio Ringbogen am Morgen mit Jens und Steffi.
1: Guten Morgen, es
0: Buongiorno.
1: Ist 8:11 Uhr. Deine Stadt als Eissorte. Bad Säckingen hat vorgelegt, hat sich als Trompeterstadt ein Trompetereis kreiert mit Schokolade, Pistazie und Nuss.
0: Fraglich, was daran die Trompete ist.
1: Wenn jemand Nussallergie hat, fängt er relativ schnell an zu trompeten dann danach. Aber wir machen das noch weiter mit euch. Eure Ideen für eure Stadt als Eissorte. Tobias aus Karlsruhe schlägt zum Beispiel vor, die Sorte Wildpark Blau-Weiß.
0: Ach, schön.
1: Also KSC-Vereinsfarben mit blauem Blaubeereis, gestrudelt mit Kokossahneeis.
0: Boah, krass. Es klingt ein bisschen, als wäre Tobias selber, wie nennt man denn?
1: Eismacher.
0: Gibt es bestimmt auch einen italienischen Namen dafür. Die Frage ist natürlich, besteht dieses Eis dem Profi-Check? Wir haben Giuseppe von der Eisdiele Cassata in Karlsruhe mal gefragt.
2: Das passt schon, ja. Ne, das ist okay. Also ich persönlich werde was anderes nehmen, aber jeder hat andere Geschmäcker. Bei KSC würde ich zum Beispiel die dunkle Schokolade nehmen und eine Weintraube. Dann würde es mit der Farbe passen eigentlich und geschmacklich harmonieren mit Fruchteis und Milcheis.
1: Okay.
0: Mhm. Ich fand Tobias die Idee ganz schön gut mit Blaubeeren Kokos als KSC-Eissorte.
1: Hätte auch Engelblau mit reinmischen, das ist so Kindheitserinnerung.
0: Oh, Schlumpfeis.
1: Man darf nur eins nicht vergessen, KSC-Eis niemals in die gleiche Waffeltüte mit FC Kaiserslautern-Eis. Das verträgt sich nicht. Es schmilzt zu schnell, weil es zu heiß wird.

0: dass wieder Freitag ist. Endlich. Wir gehen zusammen rein. Radio Regenbogen am Morgen mit Jens und Steffi.
1: Guten Morgen, es ist 8.19 Uhr und in acht Minuten können wir was machen? Wir können Macaroni kochen zum Beispiel.
0: Oder ein Ei der Größe L wachsweich kochen.
1: 8 Minuten braucht auch das Sonnenlicht bis zur Erde. Krass.
0: Oder Meghan Trainor, um einen Mega-Hit zu schreiben.
1: Ja.
0: Lips are moving. Den hat sie in nur 8 Minuten zusammengezimmert. 8 Minuten.
1: Ich brauche 8 Minuten, bis ich in den ersten Stock gelaufen bin, zu Hause im Treppenhaus.
0: 8 Minuten, um so ein Ding rauszuballern. Ich bin ehrlich gesagt schon sehr beeindruckt.
1: Wir nehmen uns jetzt mal 3 Minuten für den Song. Jetzt für euch am Morgen, Lips are moving, Meghan Trainor. Ja,

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7: Gerade ist es noch recht angenehm bei um die 20 Grad in der Ebene. Heute Mittag wird es dann aber wieder richtig heiß. Guten Morgen, Jörg.
8: Das heißt, wir landen vielerorts bei 35 bis 38 Grad am Nachmittag und ganz vereinzelt noch ein bisschen drüber. Das ist von der Zahl her natürlich wie schon so oft eine wilde Sache. Allerdings ist die Luft so trocken, der Himmel so blau, dass man erstens aufpassen muss, wobei jetzt werden alle eingeschmiert sein wegen UV, weil es so durchbrät. Und zweitens aber ist die Luft so trocken, dass es nicht schwül ist.
9: Durchbrät ist auch ein schönes Wort. Genauso fühlt sich's auch an. Es ist Freitagmorgen, 14. August, 8:30 durch.
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10: Ich bin Jonas Klemmer. Schönen guten Morgen. Der britische Rechtspopulist Nigel Farage hat bei einer Nachwahl im südenglischen Clacton seinen Sitz im Parlament zurückgewonnen. Farage erhielt gut 22.000 Stimmen. Die großen britischen Parteien hatten die Abstimmung boykottiert. Und Deutschlands größte Börsenkonzerne haben im zweiten Quartal Rekordwerte bei Umsatz und Gewinn erzielt, gleichzeitig aber tausende Stellen abgebaut. Laut einer EY-Studie beschäftigten sie rund 41.000 Menschen weniger als noch ein Jahr zuvor.
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11: Mit Denise Proschek, guten Morgen. Wegen der Hitze müssen in Heidelberg viele Buslinien umgeleitet werden, die sonst über Straßenbahngleise fahren. Denn die schweren Reifen der Busse ziehen bei starker Hitze die Fugenmasse aus dem Gleisbett heraus und verteilen sie auf den Gleisen, die dann aufwendig geputzt werden müssen. Die Busse werden ab etwa 11 Uhr andere Wege fahren. Manch einer kommt durch einen Joint runter. Das zeigt der Erfolg des ersten Cannabis-Clubs im Landkreis Heilbronn in Bad Wimpfen. Und den feiern die Mitarbeiter heute mit einem Gläschen Sekt. Denn der sogenannte Royal Haze Club hat mittlerweile so viele Mitglieder, dass er seine Anbauflächen erweitern kann. Und er senkt die Preise für Cannabis um 2 Euro pro Gramm. Das finale Testspiel vor dem Saisonstart hat die TSG Hoffenheim dieses Jahr ins Ausland verlegt. Statt in der heimischen Arena trifft unser Sportpartner in England auf den Erstliga-Club Tottenham Hotspur. Vorfreude bei Trainer Christian Ilzer auch im Hinblick auf die Euroleague-Runde.
12: Absolute Härte des Top-Club natürlich. Und wir haben natürlich auch gesagt, weil es viele Reisen gibt in der Saison, wollen wir das auch in der Vorbereitung auch testen, den Ablauf. Und deshalb sind wir froh, dass wir dann auch so einen Großclub gefunden haben, gegen den wir dann auch den finalen Test absolvieren können.
11: Anstoß ist morgen um 16 Uhr deutscher Zeit. 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
9: Guten Morgen. Wir haben derzeit auf der A6 ein kaputtes Auto von Mannheim Richtung Kaiserslautern. Zwischen Kreuz Frankenthal und Grünstadt ist deshalb die rechte Spur blockiert. A8 Stuttgart Richtung Karlsruhe. Reifenteile hier zwischen Pforzheim West und Karlsbad. Und die B38 in Mannheim, die Friedrich-Ebert-Straße. Wenn ihr von Viernheim-Käfertal kommt, ist momentan die Strecke zwischen Käfertal und dem Exerzierplatz wegen einer Ölspurbeseitigung gesperrt. Die A81 Stuttgart Richtung Singen zwischen Kreuz Stuttgart und Böblingen Sindelfingen, 6 Kilometer Stau. Die neuesten Blitzer stehen auf der A5 am Dreieck Neuenburg. Dankeschön Thomas fürs Bescheid geben. In Freiburg im Dreisam-Uferweg und in Karlsdorf-Neutat in der Pfinzstraße. Wenn ihr noch was entdeckt, sagt kurz Bescheid. Sprachnachricht an 08000 34 35 36. Zusammen kommen wir besser durch. Wir sind Jens und Steffi.
7: Schönen Freitag.
9: Und wünschen euch einen tollen Morgen.
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1: Guten Morgen zusammen, 8.42 Uhr.
0: Schön, dass ihr am Start seid. Und wir alle brauchen gute Nachrichten, gute Neuigkeiten grundsätzlich im Leben, würde ich mal sagen. Aber für dieses Wochenende ist eine Info ganz besonders wichtig. Und die hat Wetterexperte Jörg Kachelmann für euch.
2: Dass wahrscheinlich bis zum Sonntagabend, Montagmorgen die meisten oder fast alle irgendwas Nasses vom Himmel gesehen haben werden und entsprechend die Temperaturen am Sonntag einfach 10 Grad weniger als der Samstag.
1: Also 25 bis 27 Grad. Da werden die ersten wieder die Übergangsjacke aus dem Schrank holen.
0: Von ganz hinten vorziehen.

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1: Schön, dass ihr mit dabei seid. Leute, was habt ihr bitte für geile Ideen? Es gibt ein Bratpfannen-Tennisturnier.
0: Weißt du, da brauchst du nicht so einen teuren Schläger von den großen Sportmarken. Ja. Da gehst du einmal in die Küche, nimmst die Größe raus und meldest dich an.
1: Ich hoffe, Boris Becker macht nicht mit. Das knallt richtig dann, gell? Mit Pfannen- und Vesperbrettchen wird da in Zweierteams gespielt. Props an den Tennisclub Stutensee-Spöck im Kreis Karlsruhe. Die machen das morgen. Viel Spaß. Und auch ansonsten wird's ein nices Wochenende mit einer bunten Freizeit.
0: In Epping, da gibt's was richtig Verrücktes. Sieht man so nicht aller Tage. Internationale Bodypainting-Künstler machen Models zu kleinen Kunstwerken. Es wird also richtig farbenfroh. Es gibt Mitmachaktionen und abends noch mal verrückter Schwarzlicht-Bodypainting.
1: Das heißt, man leuchtet dabei dann auch so.
0: Mhm.
1: Cool. Ich habe in Ludwigshafen was gefunden. Ab Mittwoch, da gibt es die Filmfestspiele auf der Parkinsel. Kommen auch
0: Schön. Tausende
1: aus der Region dahin. Direkt am Rhein in Kinozelten mit einer Open-Air-Leinwand, Beleuchtung, besondere Sommerabendkulisse. Wird bestimmt für alle, die Filme gerne gucken, auch eine richtig coole Geschichte. Genießt die Zeit und macht was draus.

0: Das war der Morgen am Freitag. Wir sind Jens und Steffi.
1: Guten Morgen.
0: Wünschen euch schon mal ein tolles Wochenende. Übergeben euch jetzt in die Hände von Christina Klee bei der Arbeit.
1: Nico Santos, der Gute, der hat mit vielen Deutschen sehr viel gemein, denn er hat zwei Heimaten. Deutschland und Malotze. Auf Mallorca ist er aufgewachsen. Aber auch sehr mit Deutschland eben verwandelt.
0: Mr. Smile ist auch gleich mit dabei. 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
12: Oh, wie Ortsverwechslung.
13: Im Ortenaukreis gibt es den wahrscheinlich einzigen Ort in Deutschland, der bewusst mit Düsseldorf verwechselt wird. Für den Film Charlie und die Schokoladenfabrik aus dem Jahr 2005 wurde eine Szene in der Altstadt in Gengenbach gedreht. Wir wissen das. Allerdings wurde die Szene im Film mit Düsseldorf, Germany betitelt.
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1: Heute Morgen ist es noch angenehm frisch, später gibt es aber dann wieder 38 Grad. Und das Wochenende, das bringt dann auch Schauer und Gewitter mit sich. Guten Morgen, Jörg.
15: Viel kühler wird es allerdings doch nicht. Der Samstag wahrscheinlich immer noch bis 35 Grad und auch der Sonntag immer noch über 30 Grad. Kommende Woche dann leicht wechselhaft, weitere Schauer, einzelne Gewitter. Und auch die Temperaturen gehen nur langsam, aber sicher ein bisschen runter.
0: Es ist Freitagmorgen, 14. August.
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16: Das sind die Themen um 9 Uhr. BSW schließt Koalition mit der AfD aus. Und die gute Nachricht aus Stuttgart, Forscher wollen Method verhindern. Ich bin Jonas Klemmer, schönen guten Morgen. Die BSW-Vorsitzende Amira Mohamed Ali schließt vor den Landtagswahlen in Ostdeutschland eine Koalition mit der AfD aus. Im Deutschlandfunk sagte sie, die Parteien legen programmatisch weit auseinander. Zudem gäbe es in der AfD Rechtsextreme. Gespräche über einzelne Inhalte hält Mohamed Ali aber weiter für möglich. Eine starke AfD könne man nicht politisch einfach ignorieren. In Nordrhein-Westfalen rückt ein Waldbrand immer näher an ein Wohngebiet heran. Fast 2000 Bewohner einer Gemeinde in der Eifel mussten nun evakuiert werden. Ein Krisenstab hat die Arbeit aufgenommen. Radio Regenbogen-Reporterin Claudia Wächter mit einem Überblick.
17: Die Flammen fressen sich weiter voran. Bewohner beten, dass sie in ihre Häuser zurückkehren können. Früh am Morgen blinkt auf ihren Handys extreme Gefahr. Nur mit dem Nötigsten, mit Ausweispapieren und Medikamenten flüchteten sie. Zig Feuerwehrleute versuchen nun weiter, den Waldbrand in den Griff zu bekommen, zu verhindern, dass möglicherweise weitere Ortschaften evakuiert werden müssen. Und auch im Saarland brennt ein Waldgebiet. Dort scheint die Lage aber mittlerweile unter Kontrolle.
16: Der britische Rechtspopulist Nigel Farage hat seinen Sitz im Unterhaus zurückgewonnen. Bei der Nachwahl im südenglischen Clacton holte der Reform-UK-Chef gut 22.000 Stimmen. Hauptkonkurrent war eine von einem Komiker geschaffene satirische Figur im Mülleimer-Kostüm. Der sogenannte Count Binface erhielt fast halb so viele Stimmen, nämlich 9.500. Die großen britischen Parteien waren bei der Wahl nicht angetreten. Farage hatte die Nachwahl selbst ausgelöst, nachdem er wegen Vorwürfen um eine nicht deklarierte Millionenspende sein Mandat niedergelegt hatte. Gute Freundschaften und enge soziale Bindungen stärken offenbar Körper und Psyche. Das zeigt eine internationale Studie mit Daten aus 22 Ländern. Wer mit seinen Beziehungen besonders zufrieden war, berichtete häufiger von guter psychischer und körperlicher Gesundheit. Positive Erfahrungen in der Kindheit spielten ebenfalls eine Rolle, allerdings deutlich weniger als aktuelle soziale Kontakte. Und die gute Nachricht aus Stuttgart. Forscher der Universität Hohenheim wollen beim Mähen von Wiesenmäher Insekten schützen. Direkt vor dem Mähwerk sollen die Tiere mit Luftstößen oder Metallbügeln verscheucht werden. Erste Tests zeigen, besonders das Luftgebläse funktioniert gut. Langfristig könnte die Technik auch in der konventionellen Landwirtschaft eingesetzt werden.
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9: 9:02. Wir schauen auf die B36 Mannheim Richtung Karlsruhe zwischen Leopoldshafen und Karlsruhe-Wallstadt-Eggenstein. Hier ist die Strecke wegen einem brennenden Auto noch gesperrt. Auf der B38 Friedrich-Ebert-Straße, Viernheimer Kreuz Richtung Mannheim ist das, zwischen Käfertal und Exezierplatz in Mannheim. Hier ist eine Ölspur auf der Straße, die wird gerade beseitigt und deshalb ist die Strecke gerade gesperrt. Und einen Stau gibt es noch auf der 81 Stuttgart Richtung Singen zwischen Kreuz Stuttgart und Böblingen-Sindelfingen. 6 Kilometer Stau. Rosemarie, du hast einen Blitzer gesehen?
18: Wenn man von Ettlingen die Schnellstraße, den Zubringer, nach Karlsruhe Richtung ZKM fährt, dann kommt man ja am Golfplatz vorbei und nach dem Golfplatz bitte wirklich 70 fahren, weil da steht nämlich am Boden der 3-Lichtblitzer.
9: Alles klar, wissen wir Bescheid, dort beim Gutscheibenhart. Danke dir, meine Liebe, gute Fahrt noch und falls ihr auch was gesehen habt, gerne auch eine Sprachnachricht reinschicken. 08000 34 35 36.
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9: Ach, so schön, der ganz spezielle Freitagsgeruch ist da, irgendwo zwischen gleich geht's los und aber heute fühlt sich's anders an, da sind wir jetzt. Ob ihr jetzt gerade die Lagerhalle aufschließt, im Büro den Rechner hochfahrt oder schon seit einer Stunde auf der Autobahn unterwegs seid, wir packen diesen Tag jetzt gemeinsam an mit ganz viel Musik. Ich hab Sonique für euch, Nico Santos und Taylor Swift, legt los.
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Genau dieses Gefühl von Sonique nehmen wir für den ganzen Freitag mit. Hier bei Radio Regenbogen bei der Arbeit. Die Hälfte von euch tippt gerade Auto-Reply, bin bis Montag im Urlaub oder sowas. Während die andere Hälfte gerade zurückkommt und denkt, warum ist mein Postfach gerade so explodiert. Es ist beides okay, kennen wir alle. Und genau aber für diesen Freitag

Vormittag Mix im Geschäft, im Homeoffice, habe ich hier was mit Stumps, mit Claps und richtig viel positiven Vibes. Blink Twice, Shaboozy und Miles Smith, einer eurer Lieblingshits bei Radio Regenbogen.

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5: Es ist Freitag, der 14. August.
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7: Mit Denise Proschek, guten Morgen. Am Autobahnkreuz Walldorf werden die Verbindungsrampen instand gesetzt. Deswegen werden die Auffahrten von der A6 aus Mannheim und Heilbronn auf die A5 in Richtung Heidelberg ab Montag gesperrt. Allerdings wird laut Autobahngesellschaft schon heute Abend 22 Uhr die Verkehrsführung umgebaut. Am frühen Morgen hat es im Mannheimer Handelshafen gebrannt. Aus bisher unbekannter Ursache hat eine Holzhütte Feuer gefangen. Der Schaden wird auf 3.500 Euro geschätzt. Die Ermittlungen laufen. Nächster Härtetest für die Handballer von den Rhein-Neckar-Löwen. Zum Abschluss des Trainingslagers trifft unser Sportpartner heute Abend auf den französischen Erstligisten Celestat. Um 18 Uhr geht's los.
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5: Um 9:30 auf der B36 von Mannheim Richtung Karlsruhe zwischen Leopoldshafen und Karlsruhe-Waldstadt-Eggenstein. Hier ist die Strecke noch gesperrt, da laufen Aufräumarbeiten. Im Schwarzwald-Baar-Kreis ist die Landstraße zwischen Schonach im Schwarzwald und B500 in Triberg im Schwarzwald in beiden Richtungen gesperrt. Da läuft gerade eine Unfallaufnahme. Es wird geblitzt in Rastatt in der Engelsstraße. Danke an Sandra für deine WhatsApp. Ihr wisst Bescheid. Sobald ihr auch was gesehen habt, gerne die Community vorwarnen. 08000 34 35 36. Danke euch. Gute Fahrt und einen tollen Freitagvormittag. Christina Klee hier. Hi.
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0: Es ist der perfekte Song, finde ich. Sonnenuntergang, Lagerfeuer mit Freunden und dann schön Gitarre und dann Throwback Michael Patrick Kelly spielen, oder? Radio Regenbogen bei der Arbeit hier. Und das ist auch das, was uns gesund hält. Es ist nicht nur Sport, nicht nur Ernährung, sondern Freundschaft. Dafür gibt es jetzt sogar den wissenschaftlichen Beweis. Radio Regenbogen-Kollege David Riemer mit den Details.
1: Positive Beziehungen zu den Eltern in der Kindheit haben ebenfalls einen Einfluss, allerdings schwächer. Die Forscher betonen, das soziale Umfeld verändert sich im Laufe des Lebens. Freundschaften, Partnerschaften und andere Beziehungen können deshalb frühere Erfahrungen verstärken, aber auch abmildern.
0: Das kann ich auch total unterschreiben. Ich habe Freundschaften, die halten seit der Schulzeit. Andere sind erst so durch die Schwangerschaften dazugekommen, im Erwachsenenleben. Und irgendwie bin ich dann doch nur noch mit denen befreundet, die mir wirklich gut tun. Welche Freundschaft begleitet euch schon ewig und tut euch einfach gut? Oder besser gesagt, was macht eine gute Freundschaft aus? Ist es der Humor, die Ehrlichkeit, dass man sich nie verstellen muss? Schreibt's mir gerne per WhatsApp 08000 34 35 36. Was macht eine gute Freundschaft aus? Eure Erfahrungen heute Vormittag bei Radio Regenbogen bei der Arbeit mit Christina Klee. Stay.

Das ist der richtige Groove für unseren Freitagvormittag hier bei Radio Regenbogen mit euren Lieblingshits. Bruno Mars war das und das hier sind Cut and Move. Achtung, wir kennen es. Wir wissen, wie es weitergeht. Na na na na na na na na na na na na. Ihr wisst es. 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

0: Das sind so die Songs wie Cut and Move jetzt hier gerade bei Radio Regenbogen bei der Arbeit. Die machen so viel Spaß. Dann nimmst du, zumindest geht's mir so, die Hände mit beim Mitsingen und beim Mittanzen. Give it up! Nach den Nachrichten um 10 geht's hier natürlich weiter mit all euren Lieblingshits. Schein im Radio. Milo, whatever it takes, habe ich für euch. In wenigen Momenten hier bei Radio Regenbogen.
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8: Warum nennen wir eine schlechte Planung oder Berechnung auch Milchmädchenrechnung? Diese Redensart stammt von dem französischen Schriftsteller und Dichter Jean de La Fontaine, der eine Fabel über ein Milchmädchen schrieb. Die Fabel erzählt von einer jungen Bauernmagd, die morgens auf dem Markt Milch verkaufen wollte. Auf dem Weg dorthin träumte sie davon, was sie sich alles von dem Erlös kaufen würde. Hühner wollte sie züchten und die Eier verkaufen, von den Einnahmen wiederum eines Tages ein Schwein anschaffen, später sogar eine Kuh. Leider ging der Plan nicht auf, denn sie stolperte und vergoss die ganze Milch auf dem Boden. Das war das Ende ihres Wunschtraumes. Da hatte sie wohl eine Milchmädchenrechnung aufgemacht.

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1: Heiß, heißer, große Hitze. Heute weiterhin super viel Sonne, die wir abbekommen. Wenig Wölkchen, die am Himmel sind, die bringen keine Abkühlung, wenig Schatten. Aber wie gesagt, es bleibt extrem heiß in der Kaiserstuhlregion, sogar bis zu 39 Grad. Das ist heute so die Spitze. Am Sonntag, da wird es wieder weniger heiß und da könnte es wirklich so weit sein, dass endlich wieder ein bisschen Wasser runterkommt und es regnet. Bis dahin haben wir noch ein bisschen Zeit. Freitag, 14. August ist es.
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2: Das sind die Themen um 10 Uhr. BSW schließt Koalition mit der AfD aus. Und die gute Nachricht vom Hochrhein: in Lörrach spritzt die Jugendfeuerwehr auf Bäume. Ich bin Jonas Klemmer. Schönen guten Morgen. Die BSW-Vorsitzende Amira Mohamed Ali schließt vor den Landtagswahlen in Ostdeutschland eine Koalition mit der AfD aus. Im Deutschlandfunk sagte sie, die Parteien liegen programmatisch weit auseinander. Zudem gäbe es in der AfD Rechtsextreme. Gespräche über einzelne Inhalte hält Mohamed Ali aber weiter für möglich. Eine starke AfD könne man politisch nicht einfach ignorieren. Ein Waldbrand bedroht weiter eine Gemeinde in der Eifel in NRW. Das Feuer ist wohl nur noch 200 Meter von den Häusern entfernt. Am Morgen waren fast 2000 Bewohner des Ortes evakuiert worden. Claudia Wächter berichtet.
3: Die Flammen fressen sich weiter voran. Bewohner beten, dass sie in ihre Häuser zurückkehren können. Früh am Morgen blinkt auf ihren Handys extreme Gefahr. Nur mit dem Nötigsten, mit Ausweispapieren und Medikamenten, flüchteten sie. Zig Feuerwehrleute versuchen nun weiter, den Waldbrand in den Griff zu bekommen, zu verhindern, dass möglicherweise weitere Ortschaften evakuiert werden müssen.
2: Entwarnung unterdessen im Kreis Bern-Kastel-Wittlich in Rheinland-Pfalz. Nach Angaben der Kreisverwaltung gibt es hier nur noch einzelne Glutnester nach einem Waldbrand. Im Saarland laufen die Löscharbeiten bei Ottweiler im Kreis Neunkirchen dagegen weiter. Auch dort ist der Waldbrand inzwischen aber unter Kontrolle. Die deutsche Autoindustrie verliert so viele Jobs wie keine andere Industriebranche. Nach Angaben des Statistischen Bundesamtes waren Ende Juni noch rund 691.000 Menschen in der Branche beschäftigt. Knapp 6% weniger als ein Jahr zuvor. Besonders stark traf es die Autozulieferer. Dort sank die Beschäftigung um mehr als 7%. Auch in anderen Industriezweigen gingen Stellen verloren, allerdings deutlich langsamer. Erneut gibt es dieses Wochenende eine große Sperrung auf der Rheintalbahn. So wie letzte Woche auch, fallen ab heute Abend um 21 Uhr die Züge wegen Bauarbeiten zwischen Offenburg und Herbolzheim aus. Es verkehren verschiedene Ersatzbuslinien mit unterschiedlichen Halten zwischen Offenburg, Herbolzheim und Freiburg. Die Sperrung dauert bis Montag um 5 Uhr morgens. Und die gute Nachricht vom Hochrhein: in Lörrach hat die Jugendfeuerwehr gleich zwei Fliegen mit einer Klappe geschlagen. Bei einer Übung haben die Jugendlichen auch noch die Bäume im Hebelpark bewässert, mit knapp 10.000 Litern Wasser. Die Trockenheit setzt den Bäumen nämlich stark zu, so die Stadt. Sie spricht von einer gelungenen Aktion der Jugendfeuerwehr.
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1: 10:04. Eine Meldung habe ich für euch im Schwarzwald-Baar-Kreis. Hier ist die Landstraße zwischen Schonach im Schwarzwald und der B500 in Triberg im Schwarzwald. Beide Richtungen sind hier gesperrt. Da läuft gerade eine Unfallaufnahme. Das kann noch länger dauern. Wenn ihr euch hier auskennt und hier unterwegs seid, bitte weiträumig umfahren. Es wird geblitzt in Obstadt-Weiher in der Hauptstraße, auch in Keltern in der Hauptstraße. Aber ihr wisst Bescheid, sobald ihr auch was gesehen habt, gerne die Community vorwarnen. 08.034.35.36. Danke euch, gute Fahrt.
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1: Ja, und bei der Hitze arbeiten, echt, ist schon fast eine Meisterleistung. Ob am Fließband, im Kundengespräch jetzt gerade auch oder auf Lieferroute 3. Wir schwitzen alle zusammen, das ist ja schon mal das Gute. Und immerhin zu guter Musik, wie dieser neue Song von Olivia Rodrigo, Drop Dead.
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Manche Songs klingen einfach wie gute Laune, die man sich ausgeliehen hat. Hier Milo bei Radio Regenbogen bei der Arbeit und der hier ist auch einer eurer Lieblingssongs. Der kommt jetzt, der ist leicht, der ist warm mit dieser Energie, der einen für ein paar Minuten einfach mitnimmt, egal wie der Vormittag bisher war. Natasha Bedingfield hat da echt was Schönes für die Ewigkeit gemacht. Pocket

0: Packt uns direkt an den tiefsten Gefühlen, oder? One Direction Story of My Life bei Radio Regenbogen bei der Arbeit. Was macht eine gute Freundschaft aus? Brigitte aus Mannheim hat sich da gemeldet per WhatsApp 08000 34 35 36.
1: Ich habe eine wirklich gute Freundin, mit der bin ich nächsten Monat seit 51 Jahren befreundet. Wir wurden zusammen eingeschult und sind seit der Zeit ja fast unzertrennlich. Wir haben die Pubertät miteinander durchgemacht, wir haben Schulprobleme miteinander durchgemacht, wir haben Liebeskummer miteinander durchgemacht, eine Scheidung und eine Geburt habe ich mit ihr durchgemacht. Und ich glaube, unsere Freundschaft macht aus, dass wir immer ehrlich sind, auch wenn es vielleicht manchmal weh tut. Aber bei uns gibt es kein Verstellen, kein Schönreden und keine Lügen. Wir sind immer füreinander da, Tag und Nacht, ganz egal wie und wo. Und das Wichtigste ist, auch wenn wir uns manchmal 4 Wochen, 5 Wochen gar nicht hören, auf einmal denkt man dran, oh Mann, ich muss mal wieder anrufen, und schwupp klingelt das Telefon und die andere ruft witzigerweise an. Ich wünsche euch allen so eine Freundin oder einen Freund, das ist wirklich absolut lebensbereichernd und hilft durch ganz, ganz viele Krisen hindurch. Und wünsche euch einen schönen Freitag. Das Wochenende steht vor der Tür. Freut euch drauf und mach weiter so, Christina. Ciao, die Brigitte aus Mannheim.
0: Ciao, meine Liebe. Jetzt hast du aber einiges aufgezählt an Freundschaftseigenschaften, die eure Freundschaft trägt. Wie ist es denn bei euch? Gibt es vielleicht etwas Cooles, was Schönes, was eure Freundin oder Freund mal gemacht hat, was eben, wo ihr sagt, hey, das ist das, was unsere Freundschaft ausmacht? Gerne auch eine WhatsApp schicken. 08000 34 35 36.
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7: Es ist der Freitag, 14. August.
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8: Mit Denise Proschek, guten Morgen. Die Stadt Weinheim misst in Schulen und Kitas die Temperaturen. Damit will sie die Hitzebelastung besser einschätzen können. Die Ergebnisse sollen später dann zeigen, welche baulichen, technischen oder auch organisatorischen Maßnahmen sinnvoll sind. Nach dem Brand heute Morgen im Mannheimer Handelshafen ermittelt die Polizei. Aus bisher unbekannter Ursache hatte eine Holzhütte Feuer gefangen. Der Schaden wird auf 3.500 Euro geschätzt. Verletzt wurde nach Angaben der Beamten niemand. Mehr als 20 Feuerwehrteams aus den Kreisen Neckar-Odenwald und Ludwigsburg haben ihr Können beim Feuerwehrleistungsabzeichen gezeigt. Im Fokus stand dabei das Bronzeabzeichen nach neuen Landesregeln.
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7: 10.31 Uhr haben wir. Wir sind auf der A8 Karlsruhe Richtung München zwischen Kreuz Stuttgart und der Auffahrt Stuttgart-Degerloch. Hier ist ein defekter LKW auf der rechten Spur. Wir haben noch die A67 Mannheim Richtung Darmstadt zwischen Lorsch und Gernsheim. Hier sind 4 Kilometer Stau. Da ist eine Unfallstelle auf der linken Spur. Der ist noch nicht abgesichert. Und geblitzt wird auch in Ehrenkirchen in der Lazarus-Schwendi-Straße. Habt ihr noch was gesehen? Gerade eine Sprachnachricht reinschicken geht am schnellsten. 08000 34 35 36. Ich sag schon mal danke, gute Fahrt und einen schönen Freitag. Christina Klee hier, hi.
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0: Einen schönen Freitag Vormittag euch mit Radio Regenbogen bei der Arbeit. Eure Stadt als Eissorte. Heute früh bei Jens und Steffi haben wir da uns echt ausprobiert. Alle zusammen haben wir da auch kreative Ideen gesucht. Ja, Bad Säckingen, die Trompeterstadt, eine Trompetersorte mit Schokolade, Pistazie und Nuss. Die Kombination, muss ich ehrlich zugeben, die verstehe ich. Ich weiß jetzt nicht, ob es mir schmecken würde, aber ich glaube einigen unter euch auf jeden Fall, sonst wäre es nicht vorgeschlagen worden. Freiburg hat Timo vorgeschlagen. Zitrone, Minze, Kirsche. Schön fruchtig, frisch. Das klingt schon cool, aber was sagen denn die Profi-Eismacher? Wir haben nachgefragt beim Salio vom Café Portofino in Freiburg.
1: Das haben wir gehabt, um ehrlich zu sein.
0: Ja.
1: Also wir haben Zitrone, Minze, Kirschen und je nachdem mit dem Schnaps oder ohne. Also ohne hat den Kunden besser geschmeckt.
0: Aber so ein bisschen, vielleicht so zwei Sorten mal probieren. Ja, mal die eine Eissorte mit und die andere ohne Schuss. Ich glaube, da wären einige in der Radio Regenbogen-Familie dabei, oder Salio?
1: Ja, also kurzzeitig kann man alles probieren. Aber dass man ein zweites oder ein drittes Mal essen tut, dann muss es wirklich gut sein.
0: Ja, das wird sicherlich so sein. Klingt nach Daumen hoch für deine Idee, Timo.

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0: absoluter Kopfnicker, Radio Regenbogen bei der Arbeit. Take That, die kriegen schon lange keine Teddybären mehr zugeworfen.
1: No,
2: big
1: no. A ban on teddy bears.
3: This time it was children they were throwing.
0: Das verstanden. Mittlerweile werden Kinder auf die Bühne geworfen. Das war natürlich ein Witz. Einer ihrer coolsten Songs, wie ich finde, und macht immer noch mega Spaß. Und nicht ohne Grund einer eurer Lieblingshits hier bei Radio Regenbogen. Could It Be Magic?

0: Ja, ich weiß doch, ja, das Freestyle, ne? Summer Jam hier bei Radio Regenbogen ist auch auf jeder Party, auch auf dem Dorf, auf jedem Festler auf jeden Fall nur wieder drin, ne? Wo dann alle auf die Tanzfläche springen und dann den Freestyle hinlegen zusammen, aber so, nach den Nachrichten um 11, schöne Zeit, so, aber jetzt gucken wir nach vorne. Nach den Nachrichten um 11. Auch ein cooler Partys-Hit von Medusa, Dermot Kennedy, Paradise, einer eurer Lieblingshits hier bei Radio Regenbogen.
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0: Abkühlung ist ganz, ganz, ganz bald in Sicht. Nächste Woche hat unser Wetterexperte Jörg Kachelmann ja versprochen. Bis dahin heute wieder am Kaiserstuhl bis 39 Grad. Ansonsten aber auch in der restlichen Region deutlich über 30 Grad. Heute nochmal durchhalten. Kein Wölkchen, aber dafür eben viel Sonne. Kein Regen, aber eben dafür viel Sonne an diesem Freitag, der 14. August.
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10: Das sind die Themen um 11 Uhr. Munition erschwert in Waldbrandgebieten die Löscharbeiten. Und die gute Nachricht aus dem Kreis Rastatt. Die B3 zwischen Rastatt und Muggensturm ist ab Sonntag wieder frei. Ich bin Jonas Klemmer. Schönen guten Morgen. Die Löscharbeiten beim großen Waldbrand in der Eifel in Nordrhein-Westfalen werden durch Weltkriegsmunition erschwert. Nach Angaben des Kreises Düren ist auf dem Brandgelände bereits Munition explodiert. Einzelne Feuerwehrleute könnten deshalb nicht in das Gebiet geschickt werden. Ein Ortsteil ist inzwischen evakuiert. Die Flammen sollen nur noch rund 200 Meter entfernt sein. Auch beim Waldbrand bei Bengel in Rheinland-Pfalz war Weltkriegsmunition ein Problem. Dort laufen inzwischen aber nur noch Nachlöscharbeiten. Der britische Rechtspopulist Nigel Farage hat seinen Sitz im Unterhaus zurückgewonnen. Bei der Nachwahl im südenglischen Clacton holte der Reform-UK-Chef gut 22.000 Stimmen. Hauptkonkurrent war eine von einem Komiker geschaffene satirische Figur im Mülleimerkostüm. Der sogenannte Count Binface erhielt fast halb so viele, nämlich 9.455 Stimmen. Die großen britischen Parteien waren bei der Wahl nicht angetreten. Farage hatte die Nachwahl selbst ausgelöst, nachdem er wegen Vorwürfen um eine nicht deklarierte Millionenspende sein Mandat niedergelegt hatte. In Deutschland sind im ersten Halbjahr deutlich mehr neue Betriebe gegründet worden. Laut Statistischem Bundesamt stieg die Zahl der Gewerbeanmeldungen um gut 8% auf rund 352.000. Gleichzeitig wurden weniger wirtschaftlich bedeutende Betriebe aufgegeben als noch im Vorjahr. Der Gegner vom SC Freiburg in den Conference League Playoffs steht jetzt fest. Der Sportclub trifft am Donnerstag auswärts und eine Woche später zu Hause auf den FC Motherwell aus Schottland. Aktuell läuft für das Heimspiel am 27. August der freie Vorverkauf. Im Laufe des heutigen Tages will die UEFA die Anstoßzeiten für die Spiele bekannt geben. Die gute Nachricht aus Rastatt. Das Regierungspräsidium Karlsruhe gibt die B3 zwischen Rastatt und Muggensturm am Sonntag wieder für den Verkehr frei. Die Fahrbahndecke ist fertig saniert, der Verkehr rollt eine Woche früher als ursprünglich geplant. Auch der Geh- und Radweg ist schon fertig, die letzten Absperrungen verschwinden in der kommenden Woche.
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0: Gleich 3 Minuten nach 11 auf der A6 Nürnberg Richtung Heilbronn zwischen Kreuz Weinsberg und Heilbronnecker Sulm. Defektes Auto auf der mittleren Spur. Die B36 Mannheim Richtung Karlsruhe ist zwischen Leopoldshafen und Karlsruhe-Waldstadt-Eggenstein noch gesperrt wegen einer Ölspur auf der Straße. Auf der A8 Karlsruhe Richtung Stuttgart. In beiden Richtungen Stop and Go wegen einer Großbaustelle 3 Kilometer Richtung Stuttgart und 4 Kilometer Stop and Go Richtung Karlsruhe. Und die A67 Mannheim Richtung Darmstadt zwischen Lorsch und Gernsheim. 4 Kilometer Stau, da läuft gerade noch eine Unfallaufnahme auf der linken Spur. In Wiesloch in der Parkstraße wird geblitzt. Auch in Freiburg in der Tennenbacher Straße steht einer. Und falls ihr noch was gesehen habt, gerne eine Sprachnachricht reinschicken. 08000 34 35 36. Danke euch. Gute Fahrt.
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0: So, und wer heute wieder draußen steht auf dem Bau, im Lieferwagen, auf dem Hof, das muss man mal hier gesagt haben, bei diesen Temperaturen, das ist kein Spaziergang. Also mein Respekt dafür, ganz ohne Tamtam, wir sitzen ja alle im selben Boot, nur eben mit unterschiedlich viel Schatten oder gar keinen Schatten. Ich habe hier ganz viel Musik, die uns gut tut. Los geht's mit Leonie, Don't Worry.
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Das ist wie Arme ausstrecken und einfach nur einatmen. Diese Sommerluft genießen und genauso machen wir weiter hier an diesem Vormittag bei Radio Regenbogen mit Jessie J und B.O.B.

freue mich richtig. Ich habe jetzt schon Gänsehaut. Nur schon mal vorgegriffen. Weil er so leicht ist und weil er so cool ist und so cool rappt. Wir genießen das jetzt einfach. Price Tag, Jessie J und B.O.B. bei Radio Regenbogen. Okay.

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3: Schönen Freitag euch, 14. August.
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5: Mit Vio Kostanec. Baden-Württemberg will den Ausbau der Windkraft weiter beschleunigen. Derzeit sind laut Landesregierung 1770 Anlagen in Planung. Der weitere Ausbau der Windenergie dient nicht nur dem Klimaschutz, auch der Versorgungssicherheit, so das Umweltministerium. Die Stadt Weinheim misst in Schulen und Kitas die Temperaturen. Damit will sie die Hitzebelastung besser einschätzen können. Die Ergebnisse sollen später zeigen, welche Maßnahmen sinnvoll sind. Nach dem Brand heute Morgen im Mannheimer Handelshafen ermittelt die Polizei. Aus bisher unbekannter Ursache hatte eine Holzhütte Feuer gefangen. Der Schaden wird auf 3.500 Euro geschätzt. Verletzt wurde laut Polizei niemand.
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3: Es ist genau 11:30 auf der A5 Karlsruhe Richtung Basel zwischen Rastatt Nord und Rastatt Süd. Moment, ihr Lieben. Das hat sich gerade aufgelöst. Ist doch auch eine schöne Nachricht, oder? Auf der B9 zwischen Schwegenheim-Tankhof und Dudenhofen-Römerberg in Richtung Ludwigshafen. Hier haben wir Löscharbeiten. Die linke Spur ist gesperrt. Dafür ist das da dazugekommen. Und dann noch die A8 zwischen Pforzheim-Nord und Pforzheim-Süd in beiden Richtungen. Da ist die Großbaustelle. Richtung Stuttgart haben wir hier deshalb 3 Kilometer Stop and Go und Richtung Karlsruhe 6 Kilometer Stop and Go. Und die A67 zwischen Lorsch und Gernsheim in Richtung Darmstadt 4 Kilometer Stau, da läuft noch eine Unfallaufnahme auf der linken Spur. Die Blitzer in Freiburg in der Tennenbacher Straße, auf der A8 in Höhe Dreieck Karlsruhe und auch in Emmendingen in der Hochburger Straße wird geblitzt. Habt ihr noch was gesehen? Dann gerne alles her damit per Sprachnachricht 08000 34 35 36. Danke euch. Schönen Freitagmittag. Christina Klee hier. Hallo.
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Eieiei, dieses Wochenende wird's richtig gemütlich bei uns. Ich sag nur zwei Weinfeste und eine Schlossfassade, die tanzt. Ich nehme euch jetzt mit hier, Radio Regenbogen bei der Arbeit. Wenn ihr Lust auf ein bisschen Weindorf-Feeling habt, ab nach Griesbach bei Ingelfingen. Bis Montag wird ja nämlich 4 Tage lang gefeiert mit Weinen aus der Region. Gute Laune, das Highlight. Die neue Hohenloher Weinkönigin wird gekrönt. Und auch für die Kids ist was mit dabei. Perfekt für die ganze Familie. Ja, eben abends noch Bock auf was ganz Besonderes. Nix 0815, dann ab nach Karlsruhe am Schloss, Lichtshow. Kein normales Anstrahlen, da tanzt die ganze Fassade jeden Abend in Farben 3D. Einfach hingehen, eine Picknickdecke mitnehmen, hinlegen und wirklich staunen. Das macht mega Spaß, war mal letztes Jahr auch mit der Family dort. Und dann noch Emmendingen, die Altstadt wird zur Weinmeile. Ganz viele Weine und Sekt zum Probieren. Dazu leckeres Essen, Live-Musik auf mehreren Bühnen. Also ich sag mal so, am besten mit dem Zug hinfahren oder wenn ihr in der Nähe seid mit dem Fahrrad. Ja, und richtig mega, der Eintritt ist hier auch komplett umsonst an allen Tagen. So, ist doch was Schönes. Gläser hoch, gute Laune an und rein ins Wochenende. Und weil die heute sowieso keiner brav bleibt, einer eurer Lieblingshits von Topic, Sorry Puppy, habe ich hier in der Pipeline.

Mit Saxophon und Dance Beats geht's weiter in Richtung Wochenende hier bei Radio Regenbogen bei der Arbeit. Und dieser Kerl hier, der wird mir immer sympathischer. Sombra ist Headliner auf dem Sziget Festival in Budapest gewesen, jetzt am 11. August. Da war ich auch schon mal. Also Tipp für alle Festivalliebhaber, geht mal auf Sziget Festival. Und das findet direkt auf der Insel statt, ja? Mitten in der Stadt, in der Donau. Und das Festivalgelände ist ja komplett von Wasser umgeben. Das wird auch Island of Freedom genannt. Und der hat jetzt eben bei seinem Konzert das wirklich genutzt und ist zum Schluss direkt nach der Show ins Wasser, ins Flusswasser der Donau gesprungen und hat da einfach seinen letzten Song performt. Hey, Hände hoch, mein Lieber, du feierst das Leben so, wie wir es feiern sollten und reißt uns mit deinen coolen Songs hier mit Undressed bei Radio Regenbogen, einer eurer Lieblingshits. Sombra.

0: 4 Minuten bis 12. Diese Dramatik nehmen wir noch mit von Melanie C. Radio Regenbogen bei der Arbeit nach den Nachrichten um 12. Da klingt es hier schon nach Wochenende, bevor es überhaupt losgegangen ist mit Freya Ridings. Die Streicher, bisschen Glitzer drüber streuen, dieser Beat, der einen förmlich zum Grinsen bringt. Obwohl die Uhr jetzt noch nicht mal ganz, ganz, ganz Mittag ist. Wir freuen uns drauf. Alle eure Lieblingshits hier bei Radio Regenbogen.
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15: Ihnen schwirren beim Zu-Bett-Gehen auch noch unzählige Sachen im Kopf herum? Gönnen Sie Ihrem Kopf mal eine Pause und greifen Sie zu Stift und Papier. Schreiben Sie alle Dinge auf, mit denen Sie sich in nächster Zeit beschäftigen oder die Sie noch erledigen müssen. Bei einer amerikanischen Studie schliefen die Testpersonen tatsächlich merklich schneller ein, wenn sie vor dem Einschlafen ihre Gedanken zu Papier brachten. Und je detaillierter die Gedanken aufgeschrieben wurden, desto schneller waren sie im Land der Träume.
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0: Heiß. Mehr gibt's gar nicht zu sagen, außer dass es wieder heute Rekordhitze gibt, vor allem am Kaiserstuhl, in der Kaiserstuhlregion bis zu 39 Grad, aber auch sonst so in der Region deutlich über 30 Grad. Es bleibt also beim Hochsommer. An diesem Freitag, dem 14. August, Regen ist erst frühestens, aber auch dann nur lokal am Sonntag in Sicht. Wir halten durch.
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16: Das sind die Themen. Baden-Württemberg hilft den Landwirten bei den Folgen der Hitze. Und die gute Nachricht aus Südbaden. In Emmendingen beginnt das Breisgauer Weinfest. Ich bin Stefan Keller. Hallo. Baden-Württemberg will den Landwirten bei den Folgen der Dürre und der Hitze helfen. Insbesondere Tierhalter haben extreme Probleme bei der Beschaffung von Futter. Landwirtschaftsministerin Marion Gentges.
17: Die Dürre und die Hitze der letzten Wochen sind für alle landwirtschaftlichen Betriebe schlicht eine Katastrophe. Und wir haben jetzt auch die Möglichkeit vom Finanzministerium erhalten, Futtermittelhilfen zu gewähren für den Transport, aber auch für die Beschaffung von Futtermitteln.
16: Biobauern dürfen bereits konventionelle Futtermittel zukaufen. In Nordrhein-Westfalen steht eine riesige Waldfläche in Flammen. 1.800 Menschen mussten schon in Sicherheit gebracht werden. Das Feuer bedroht einen Ortsteil der Gemeinde Hürtgenwald. Der Brand weitete sich am Morgen weiter aus. Thomas Bremser berichtet.
18: Der komplette Ortsteil Gai wurde am frühen Morgen evakuiert. Die Menschen sind in Notunterkünften oder bei Freunden untergekommen. Die vielen Menschen, die gerade im Urlaub sind, bangen aus der Ferne um ihr Hab und Gut. Denn die Flammen sind nur noch wenige hundert Meter vom Stadtrand entfernt. Die Löscharbeiten sind schwierig durch stark und wechselnde Winde. Dazu kommt, die Gegend ist durch Munition aus dem Weltkrieg belastet. Aus ganz NRW sind Rettungskräfte im Einsatz, auch die Bundeswehr soll später helfen. Rund 300 Hektar Wald stehen in Flammen, das sind etwa 420 Fußballfelder.
16: In Lettland haben italienische NATO-Kampfjets eine ausländische Drohne abgeschossen. Nach Angaben des lettischen Militärs war die Drohne vermutlich durch russische Einflussnahme vom Kurs abgekommen. Möglicherweise handelte es sich um eine ukrainische Drohne. Verletzt wurde offenbar niemand. Und die gute Nachricht aus Emmendingen: Weingüter und Winzergenossenschaften laden ab heute bis Montag zum 51. Breisgauer Weinfest ein. Das bedeutet 4 Tage lang Weinmusik und Sommerstimmung. Mehr als 200 Weine und Sekte werden ausgeschenkt. Außerdem wird die bisherige Breisgauer Weinprinzessin Elena Kölple in ihre zweite Amtszeit eingeführt. Es hatte sich keine Nachfolgerin gefunden.
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0: Gleich 3:03. B9 Wörth Richtung Ludwigshafen. Zwischen B272 ist das Landau und Dudenhofen-Römerberg. Hier ist die linke Spur wegen Löscharbeiten noch gesperrt. Auf der B36 Mannheim Richtung Karlsruhe zwischen Leopoldshafen und Karlsruhe-Wallstadt-Eckenstein. Da laufen noch Reinigungsarbeiten. Da ist eine Ölspur auf der Straße. Die Strecke ist gerade auch noch gesperrt. Und die A8 Karlsruhe Richtung Stuttgart. In beiden Richtungen Stop and Go wegen einer Großbaustelle. 3 Kilometer haben wir da Richtung Stuttgart und 6 Kilometer Stop and Go sind es Richtung Karlsruhe. Es wird geblitzt in Heidelberg am Alois-Link-Platz, auch in Bühl in der Straße der Weißen Rose und auch nochmal ein Blitzer in Neckarsteinach in der Hauptstraße. Ich bin mir aber sicher, ihr habt auch noch was gesehen, dann gerne auch eine Sprachnachricht reinschicken. 08000 34 35 36. Danke euch, gute Fahrt.
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0: Ja, und ich finde mal so, ne, wir müssen es auch so sehen. Wir sind ein gutes Stück weiter als heute früh. Einmal kurz durchatmen, egal wo ihr gerade steckt. Und weiter geht's mit ganz viel Musik. Ich habe Joshua Caddison für euch. Freya Ridings und Fastboy machen den Anfang.
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1: Da wird man ja ganz wehmütig zu Joshua Caddison, Picture Postcards from L.A., weil das hier werden wir immer mehr hören. Also nur von diesem Ton werde ich, glaube ich, schon ein bisschen bedudelt. Vorhin schon vom Emmendinger Weinfest, die Weinmeile gesprochen und dann schon angestoßen. Und es wird gerade weiter angestoßen, obwohl wir noch mitten in der Rekordhitze sind. In Neustadt an der Weinstraße. Wurde schon gelesen, also die guten Trauben. Ich finde es jetzt nicht schlecht, jetzt schon Zwiebelkuchen dazu essen. Warum denn nicht? Aber es ist tatsächlich so, es wurde noch nie so früh gelesen wie dieses Jahr. Ernst Büscher vom Deutschen Weininstitut war auch ganz baff, weiß aber auch warum.
2: Das liegt einfach daran, dass die Trauben in diesem Jahr durch die Trockenheit sehr klein geblieben sind, aber dafür unheimlich süß. Und da muss man dann einfach auch schon rauslesen, weil es will ja keiner Federweißen mit 14 Volumenprozent trinken.
1: Spontan würden mir dann schon einige Leute einfallen. Auch meine Mädelsrunde zu Hause. Also der Breisgau hatte den Startschuss jetzt gegeben und schon nächste Woche stehen dann auch die ersten Flaschen mit Pfälzer Federweißen im Supermarkt. Ich hab doch gesagt, also das hier werden wir öfter hören.
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1: Prost und... Baby.

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11: Schönen Freitag, 14. August.
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13: Mit Vio Kostanec. Baden-Württemberg will den Ausbau der Windkraft weiter beschleunigen. Derzeit sind laut Landesregierung 1770 Anlagen in Planung. Der weitere Ausbau der Windenergie dient nicht nur dem Klimaschutz, auch der Versorgungssicherheit, so das Umweltministerium. Die Stadt Weinheim misst in Schulen und Kitas die Temperaturen. Damit will sie die Hitzebelastung besser einschätzen können. Die Ergebnisse sollen später zeigen, welche Maßnahmen sinnvoll sind. Nach dem Brand heute Morgen im Mannheimer Handelshafen ermittelt die Polizei aus bisher unbekannter Ursache, hatte eine Holzhütte Feuer gefangen. Der Schaden wird auf 3.500 Euro geschätzt. Verletzt wurde laut Polizei niemand.
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11: Halb eins haben wir es auf der A61 Speyer Richtung Koblenz zwischen Kreuz Mutterstadt und Kreuz Ludwigshafen. Hier wird der Verkehr auf die linke Spur an einer Unfallstelle vorbeigeführt. Die Unfallaufnahme und Bergungsarbeiten laufen. Dann haben wir die A8 Karlsruhe Richtung Stuttgart zwischen Pforzheim Nord und Pforzheim Süd. Die Dauerbaustelle in beiden Richtungen Stop and Go. 2 Kilometer Stop and Go Richtung Stuttgart und 6 Kilometer Richtung Karlsruhe. Es wird geblitzt in Ludwigsburg, in der Friedrich-Ebert-Straße, auch in Bühl, in der Wimbuch Straße und auch auf der A5 Basel Richtung Karlsruhe, direkt bei Ettlingen. Habt ihr noch was gesehen? Dann gerne eine Sprachnachricht reinschicken. 08000 34 35 36. Ich sag schon mal Dankeschön, gute Fahrt und einen wunderschönen Freitagmittag. Christina Klee hier, hi.

sag ja immer gerne, Ed Sheeran Celestial ist wie Fenster aufreißen, frische Luft reinlassen. Ist halt jetzt bei der Bullenhitze nicht ganz so richtig, aber vielleicht die Klimaluft. Ja, das ist wie so ein frischer Stoß Klimaluft hier bei uns bei Radio Regenbogen bei der Arbeit. Und genauso bleiben wir aber in dieser Energie, egal wo ihr jetzt auch seid. Wir sind jetzt die nächsten 3 Minuten kopfmäßig ganz woanders, schon unterwegs, schon weiter, schon näher am Wochenende als an dieser Uhrzeit. Denn diese Energie kennen wir schon von Super High und Nika.

Ready war so ein cooler Song. Und genau diese Stimme ist jetzt zurück, ganz, ganz neu auf der Playlist hier bei Radio Regenbogen. Nika und Drive.

0: ist ja der Freitagmittag mit Radio Regenbogen bei der Arbeit. Christina Klee hier. Entschuldigung, ich hätte gerne Kugel Erdbeer, Vanille und einmal Bad Säckingen. Ja, weil die Trompeterstadt Bad Säckingen sich ein Trompetereis kreiert hat. Wollten wir es noch für mehr? Ja, für eure Stadt als Eissorte. Joachim aus Heidelberg schreibt per WhatsApp, wünscht sich die Sorte Studentenkuss. Nach dieser berühmten Heidelberger Praline, so mit Zartbitter, Haselnuss und knusprigen Waffelstückchen. Das klingt schon nicht schlecht und ich bin jetzt kein Eisfan, aber ja, wir haben mal nachgefragt. Wie schaut's aus, Gianni von Eiscafé Puro in Heidelberg? Wir haben wirklich offene Türen eingerannt.
1: Ah ja, das mit dem Kuss, das haben wir schon vor langen Jahren machen wollen, aber irgendwie war das nicht erlaubt von der Frau, die das, die diese Schokolade verkauft, sagen wir mal so. Vielleicht könnte man das auf Italienisch nennen, Bacio dello Studente oder sowas ähnliches.
0: Ja, also ist doch gebongt. Wenn ihr demnächst die Sorte in Heidelberg seht, dann wisst ihr, warum.
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10: Warum stoßen wir vor dem Trinken an? Mit einem Gläschen auf ein Jubiläum oder zu einem besonderen Anlass anstoßen gehört heute einfach zu jeder ordentlichen Feier dazu. Das freudige Anstoßen hat aber einen ernsten Ursprung im Mittelalter. Damals wurden unerwünschte Mitmenschen gerne mal aus dem Weg geräumt, indem man Gift ins Getränk schüttete. Als Vorsichtsmaßnahme stieß man deshalb fest miteinander an. So fest, dass der Inhalt der Gläser überschwappte und sich mit dem Inhalt der anderen Gläser vermischte. Wenn das Gegenüber dann zögerte zu trinken, machte er sich verdächtig und man war gewarnt. Na denn, Prost!
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11: So, ich oute mich jetzt. Ich mag es eigentlich, wenn es so heiß ist. Es sollte nur ein bisschen anders sein. Nachts kann es dann ruhig mal regnen, ein bisschen abkühlen. Und tagsüber kann es ruhig dann so sein wie heute. Sonne satt, kaum ein Wölkchen. Am Kaiserstuhl heute bis zu 39 Grad, ansonsten aber auch deutlich über 30 Grad. Wenn es regnen würde, ja, dann wäre das alles deutlich angenehmer. Am Sonntag, da wird es lokal ein paar Gewitterchen geben und dann nächste Woche soll es dann auch kühler werden, angenehmer werden, laut unserem Wetterexperten Jörg Kachelmann. Bis dahin noch ein bisschen durchhalten an diesem Freitag, der 14. August.
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12: Das sind die Themen. Baden-Württemberg hilft den Landwirten bei den Folgen der Hitze. Und die gute Nachricht aus Südbaden: in Emmendingen beginnt das Breisgauer Weinfest. Ich bin Stefan Keller. Hallo. Baden-Württemberg will den Landwirten bei den Folgen der Dürre und der Hitze helfen. Insbesondere Tierhalter haben extreme Probleme bei der Beschaffung von Futter, Landwirtschaftsministerin Marion Gentges.
13: Die Dürre und die Hitze der letzten Wochen sind für alle landwirtschaftlichen Betriebe schlicht eine Katastrophe. Und wir haben jetzt auch die Möglichkeit vom Finanzministerium erhalten, Futtermittelhilfen zu gewähren für den Transport, aber auch für die Beschaffung von Futtermitteln.
12: Biobauern dürfen bereits konventionelle Futtermittel zukaufen. In Nordrhein-Westfalen steht eine riesige Waldfläche in Flammen. 1.800 Menschen mussten schon in Sicherheit gebracht werden. Das Feuer bedroht einen Ortsteil der Gemeinde Hürtgenwald. Der Brand weitete sich am Morgen weiter aus. Thomas Bremser berichtet.
14: Der komplette Ortsteil Gai wurde am frühen Morgen evakuiert. Die Menschen sind in Notunterkünften oder bei Freunden untergekommen. Die vielen Menschen, die gerade im Urlaub sind, bangen aus der Ferne um ihr Hab und Gut. Denn die Flammen sind nur noch wenige hundert Meter vom Stadtrand entfernt. Die Löscharbeiten sind schwierig durch stark und wechselnde Winde. Dazu kommt, die Gegend ist durch Munition aus dem Weltkrieg belastet. Aus ganz NRW sind Rettungskräfte im Einsatz, auch die Bundeswehr soll später helfen. Rund 300 Hektar Wald stehen in Flammen, das sind etwa 420 Fußballfelder.
12: In Lettland haben italienische NATO-Kampfjets eine ausländische Drohne abgeschossen. Nach Angaben des lettischen Militärs war die Drohne vermutlich durch russische Einflussnahme vom Kurs abgekommen. Möglicherweise handelte es sich um eine ukrainische Drohne. Verletzt wurde offenbar niemand. Und die gute Nachricht aus Emmendingen: Weingüter und Winzergenossenschaften laden ab heute bis Montag zum 51. Breisgauer Weinfest ein. Das bedeutet 4 Tage lang Weinmusik und Sommerstimmung. Mehr als 200 Weine und Sekte werden ausgeschenkt. Außerdem wird die bisherige Breisgauer Weinprinzessin Elena Kölple in ihre zweite Amtszeit eingeführt. Es hatte sich keine Nachfolgerin gefunden.
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11: Gleich 3:03 in Neckarau ist die Neckarauer Straße in Richtung Kasterfeld zwischen Niederfeldstraße und Rotfeldstraße wegen dem Feuerwehreinsatz noch gesperrt. Auf der A8 von Karlsruhe Richtung Stuttgart zwischen Pforzheim Nord und Pforzheim Süd in beiden Richtungen Stop and Go. Einmal Richtung Stuttgart 3 Kilometer und Richtung Karlsruhe noch 5 Kilometer Stop and Go. Und es wird geblitzt in Ladenburg in der Ilvesheimer Straße Richtung Ilvesheim. Zwischen Heidelberg-Kirchheim und Sandhausen, direkt vor Sandhausen. Und falls ihr noch was gesehen habt, ihr wisst Bescheid, einfach eine Sprachnachricht gerne reinschicken. 08000 34 35 36. Das geht am schnellsten. Danke euch, gute Fahrt.
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11: Ja, die Hitze macht keine Pause, wir aber auch nicht. Werkzeug, Tastatur oder Lenkrad in der Hand. Der Freitag, der zieht jetzt nochmal an und wir ziehen mit. Und zwar mit Musik, die schiebt. Alana Miles, Coldplay und vorher Topic mit Body.
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Das ist euer Freitagmittag mit Radio Regenbogen bei der Arbeit und wir wissen ja alle, Lachen steckt an. Und gerade jetzt, wenn es ein bisschen schwieriger wird, der Freitag sich so zieht in Richtung Feierabend, wir wollen alle ins Wochenende. Hier ist was zum Anstecken von Loi. Na, grinst schon einer? Das ist Loi, wie sie lacht auf der Achterbahn. Nochmal. Herrlich. Also ich muss direkt mitlachen. Und das ist Loi, wie sie singt. Mit ihrem neuen Song Red Eyes bei Radio Regenbogen.

0: bleiben fresh und sind bereit fürs Wochenende, für den Feierabend auf jeden Fall hier bei Radio Regenbogen bei der Arbeit. Schön, dass ihr mit dabei seid. Auch auf das, was jetzt kommt, nämlich die Backstreet Boys. Da freuen wir uns sowieso. Einer eurer Lieblingshits, Quit Playing Games. Ich gebe es aber auch zu, ich hatte Backstreet Boys Poster in meinem Bett, jeden Song mitgesungen, jede Choreo nachgetanzt im Kinderzimmer. Ich war Fan durch und durch. Und jetzt gucke ich mir Bilder von denen heute an und denke mir so, Moment, die sehen ja aus wie Väter, wie Papas, oder nicht? Die Radio Regenbogen Redaktion ist da sich auch nicht so ganz einig.
1: Ich finde, damals sah von den Backstreet Boys Kevin am besten aus. Ich finde, sieht sympathisch aus und ich mag den Mittelscheitel auch ganz gerne. Und heutzutage würde ich sagen, gefällt mir Howie oder Nick am besten. Aber ich kann mich da nicht so ganz entscheiden. Die sind mir auch ein bisschen zu alt.
2: Also ich finde es geil, dass AJ von den Backstreet Boys seiner Sonnenbrille treu geblieben ist und das so wie sein Markenzeichen ist. Und er sieht einfach krass aus und steht ihm super.
0: Ja, hip geblieben.
3: Also von den Backstreet Boys finde ich von früher Brian richtig hot, muss ich ganz ehrlich sagen. Ich weiß nicht, irgendwie, keine Ahnung, seine Augen, sein Gesicht gefällt mir total gut. Heute würde ich eher auf Nick gehen. Ich finde, er hat irgendwie, weiß nicht, so ein schelmisches Lächeln. Und ich finde auch seine Haare ganz cool. Also ja, sind aber irgendwie alle hot, oder?
0: Absolut. Hot sind vor allem ihre Hits. Die bleiben für immer, egal wie sie sich noch weiterentwickeln. Quit playing games.

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10: Freitag, 14. August.
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11: Mit Vio Kostanic. Wegen eines technischen Defekts steht die Bergbahn in Heidelberg erstmal still. Ein kaputtes Bauteil der historischen Bahn muss an den Hersteller in der Schweiz geschickt werden. Wie lange die Reparatur dauern wird, ist noch unklar. Im vergangenen Jahr gab es in Baden-Württemberg mehr Ermittlungsverfahren im Bereich organisierte Kriminalität. Bei den meisten Straftaten geht es um Rauschgiftkriminalität, gefolgt von Cyberkriminalität. Die Stadt Weinheim misst in Schulen und Kitas die Temperaturen. Damit will sie die Hitzebelastung besser einschätzen können. Die Ergebnisse sollen später dann zeigen, welche Maßnahmen sinnvoll sind.
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12: Um 13:30 A61 Speyer Richtung Koblenz zwischen Kreuz Mutterstadt und Kreuz Ludwigshafen. Da läuft gerade eine Unfallaufnahme und die Bergungsarbeiten. Die linke Spur ist gesperrt. Der Verkehr wird auf der rechten Spur an der Standspur vorbeigeführt. A8 A81 Stuttgart Richtung Karlsruhe zwischen Kreuz Stuttgart und Dreieck Leonberg. 4 Kilometer Stau und die A8 Karlsruhe Richtung Stuttgart zwischen Pforzheim Nord und Pforzheim Süd. Hier haben wir die Großbaustelle mit 3 Kilometer Stop and Go in Richtung Stuttgart zwischen Pforzheim West und Pforzheim Süd. Ebenfalls eine Großbaustelle mit 3 Kilometer Stop and Go Richtung Karlsruhe. Im Walsbachtal in der Steinerstraße wird geblitzt, auch in Ludwigshafen, in der Keltenstraße und überall dort, wo ihr auch noch was gesehen habt, gerne eine Sprachnachricht reinschicken. 08000 34 35 36. Gute Fahrt euch und einen wunderschönen Freitagmittag. Christina Klee hier. Hi.
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1: Also man muss nicht jeden Tag zusammenhängen und das Leben jeden Tag teilen. Eine gute Freundschaft macht aus, dass sie auch mal Pausen haben darf und das überhaupt keinen Abbruch macht.
0: Das ist Brigitte aus Mannheim mit ihrer Ansicht, was eine gute Freundschaft ausmacht. Freundschaften sind nämlich gut und wichtig für unsere Gesundheit. Das hat jetzt auch eine neue Studie eben auch wissenschaftlich jetzt belegt. Die Frage eben aber, was macht eine gute Freundschaft aus? Was tut uns gut? Jutta aus Hochstetten bei Karlsruhe, wie ist das bei dir?
2: Ich feiere jetzt am 16.8. mit meiner Freundin Carmen. Unser Slogan ist Freunde fürs Leben, unser 40-jähriges. Ich komme aus dem Schwäbischen, wohne mittlerweile im Badischen. Wir sehen uns nicht mehr oft, aber wenn wir uns sehen, und das ist jetzt morgen, da feiern wir unser Jubiläum vor, da kommt sie zu mir nach Hochstetten. Und dann ist es, wie wenn wir uns gestern gesehen haben. Ich bin so, so glücklich, dass wir unsere Freundschaft fürs Leben haben. Ja, da kriege ich fast Pipi in die Augen.
0: Das klingt ja auch richtig schön. Wie sieht's bei euch aus? Gibt es etwas, was eure Freundschaft ausmacht, was euer Freundin oder Freund auch mal gemacht hat, was für eure Freundschaft spricht? 08000 34 35 36. Gerne eine WhatsApp reinschicken.
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1: Schön viel Sonnenschein ist heute für euch drin. Dazu steigen die Werte auf bis zu 37 Grad. Auch morgen wird's nochmal sonnig und knackig heiß. Ab Sonntag kommt dann die wohlverdiente Abkühlung.
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2: Das sind die Themen um 14 Uhr. Die freien Tankstellen fordern ein Ende der 12-Uhr-Regel. Und Stuttgart hilft Landwirten bei den Folgen der Hitze. Ich bin Stefan Keller. Hallo. Die freien Tankstellen in Deutschland wollen, dass die 12-Uhr-Regel abgeschafft wird. Nach einer Umfrage ihres Bundesverbandes BFT berichten 2/3 der Betreiber von zumindest gelegentlichen Abweichungen. Noch nicht einmal die Hälfte könne eine Preiserhöhung pünktlich und vollständig umsetzen. BFT-Hauptgeschäftsführer Detlef Kadik sagt, man müsse an den Faktor Mensch denken.
3: Bei den mittelständischen Tankstellen, die der BFT vertritt, also oftmals die Einzelunternehmer, sind es die Leute, die tatsächlich händisch da sind. Und da kann es zu technischen Problemen kommen. Von Computerabsturz über Softwarefehler bis zum kleinen Stromausfall, wo wir dann die Anrufe bekommen, was sollen wir machen?
2: Beim großen Waldbrand im nordrhein-westfälischen Hürtgenwald hilft jetzt auch ein neues Spezialfahrzeug des Landes. Der sogenannte Firefighter kann 10.000 Liter Löschwasser transportieren und kommt auch in schwierigem Gelände oder an steilen Hängen voran. In diesem Gebiet stehen hunderte Hektar Wald in Flammen. Fast 2.000 Menschen wurden bereits in Sicherheit gebracht. Hitze und Dürre sind für alle landwirtschaftlichen Betriebe eine Katastrophe, das sagt Baden-Württembergs Landwirtschaftsministerin Marion Gentges. Um den Bauern zu helfen, schnürt das Land ein Maßnahmenpaket. Beispielsweise soll es eine finanzielle Unterstützung geben beim Kauf und Transport von Futtermitteln. Dafür hat das Finanzministerium grünes Licht gegeben, kündigte Gentges an. Im vergangenen Jahr gab es in Baden-Württemberg mehr Ermittlungsverfahren im Bereich organisierte Kriminalität. Das Landesinnenministerium zählte 46 Verfahren, im Vorjahr waren es 41. Bei den meisten Straftaten geht es um Rauschgiftkriminalität, gefolgt von Cyberkriminalität. Dazu kommen hunderte Verfahren im Vorfeld organisierter Kriminalität. Im Fokus der Ermittlungen stehen internationale Tätergruppierungen, etwa aus Italien und Russland. Und die gute Nachricht aus dem Rhein-Neckar-Kreis, die Stadt Sinsheim feiert ein besonderes Jubiläum. Vor 15 Jahren wurde ein Airbus A319 auf den Stadtnamen getauft. Seitdem war das Flugzeug schon rund 30.000 Mal im Einsatz mit knapp 3 Millionen Passagieren an Bord. Vom Heimatflughafen Frankfurt fliegt die Maschine meist Ziele in Europa, Afrika und dem Nahen Osten an.
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1: Plant mehr Zeit ein auf der A5 Karlsruhe-Heidelberg. Zwischen Kronau und dem Kreuz Waldorf 4 Kilometer Stau. A8 Stuttgart-Karlsruhe. Zwischen dem Kreuz Stuttgart und dem Dreieck Leonberg 4 Kilometer Stau. In der Gegenrichtung zwischen Pforzheim Nord und Pforzheim Süd 3 Kilometer stockender Verkehr. Und A67 Mannheim-Darmstadt. Zwischen Lorsch und Gernsheim hat es einen Crash gegeben, deswegen 4 Kilometer Stau. Geblitzt werdet ihr in Heidelberg in der Speyerstraße und in Villingen-Schwenningen in der Salinenstraße. Wenn ihr unterwegs noch was gesehen habt, meldet euch gerne rein mit einer Sprachnachricht an die 08000 34 35 36.
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1: Ich bin der Münch. Hello, Erleichterung, weil die Woche fast geschafft ist. Vorfreude aufs Wochenende, vielleicht auch ein bisschen Neugier, was es wohl bringen wird. Das wollen Tampa City in euch jetzt auslösen. In dem aktuellen Smasher geht es nämlich darum, einfach mal Gefühle zuzulassen. Und der Song an sich löst gerade bei uns in Baden-Württemberg und der Pfalz echte Glücksgefühle aus, weil er so geil ist. Yes, self-aware für euch.
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1: Damit will euch Austis Inspiration für die Wochenendplanung mitgeben. Schönen Freitagnachmittag euch mit Radio Regenbogen. Viertel nach zwei. Und in Baden, Württemberg und der Pfalz werden schon fleißig Wochenendpläne geschmiedet. Jetzt im Sommer klarer Fall für Austis. Achterbahnfahren ist total in. Passt, die ganz großen Kaliber gibt schließlich direkt vor der Haustür in unseren Freizeitparks. Und für Austis gilt wie immer...
0: Fast.
1: Ja, schnell. Dieses Energiebündel hat eben ordentlich Power. Und die steckt sie jetzt in ihren neuen Song. Für eure Wochenendvorfreude neu dabei. Hier ist Austis mit The Art of Letting Go. Und ihr werdet die Nummer safe lieben.
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Ein Update vom Radio Regenbogen Verkehrsreport. Fahrt vorsichtig auf der A5 Heidelberg-Karlsruhe. Zwischen Bruchsal und Karlsruhe-Nord ist ein Lastwagen liegen geblieben. Die Staus und Blitzer

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18: Mit Vio Kostanic. Im vergangenen Jahr gab es in Baden-Württemberg mehr Ermittlungsverfahren im Bereich organisierte Kriminalität. Bei den meisten Straftaten geht es um Rauschgiftkriminalität, gefolgt von Cyberkriminalität. Wegen eines technischen Defekts steht die Bergbahn in Heidelberg erstmal still. Ein kaputtes Bauteil der historischen Bahn muss an den Hersteller in der Schweiz geschickt werden. Wie lange die Reparatur dauern wird, ist noch unklar. Mehr als 20 Feuerwehrteams aus den Kreisen Neckar-Odenwald und Ludwigsburg haben ihr Können beim Feuerwehrleistungsabzeichen gezeigt. Im Fokus stand dabei das Bronzeabzeichen nach neuen Landesregeln.
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19: Länger braucht ihr auf der 5 Karlsruhe Heidelberg. Zwischen Kronau und dem Kreuz Waldorf 4 Kilometer Stau. A6 Heilbronn Nürnberg. Zwischen Neuenstein und Kupferzell 6 Kilometer Stau. A8 München Stuttgart. Zwischen Esslingen und Stuttgart Degerloch 3 Kilometer Stau. Und in der Gegenrichtung zwischen dem Kreuz Stuttgart und dem Dreieck Leonberg 4 Kilometer Stau. Geblitzt werdet ihr in Böblingen in der Tübinger Straße und in Karlsruhe in der Ebert Straße. Straße. Wenn ihr noch was habt, einfach Bescheid geben, 08000 34 35 36. Einfach eine Sprachnachricht reinschicken.
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Neu. Martin Garrix und Ed Sheeran. Repeat.

0: Das ist eine ziemlich krasse Entscheidung, dürfte wieder für ordentlich Diskussionen bei uns sorgen. Jetzt drei Top-Stories des Tages bei Radio Regenbogen zum Weitererzählen. Story Nummer 1: In Tschechien sollen alle Schulen komplett handyfrei werden. Bis einschließlich zur 9. Klasse werden dann Smartphones in der Schule verboten, auch in den Pausen. Das Thema ist ja bei uns inzwischen auch auf dem Schirm, aber da ist noch nichts festgelegt worden. Hintergrund: Die Kids sollen einfach wieder was lernen. Ich weiß allerdings nicht, ob die Lehrer darauf vorbereitet sind. Und dann haben wir ein paar echte Beziehungskiller für euch. In der britischen Times wurden jetzt Fragen gesammelt, die uns in Beziehungen am meisten nerven. Vielleicht kommt euch ja das eine oder andere bekannt vor. Männer nervt zum Beispiel: Was willst du essen? Oder: Liebst du mich noch? Frauen eher: Was ist nochmal das Passwort? Oder: Wer ist eigentlich? Wobei "Liebst du mich noch?" wahrscheinlich öfter die Antwort für Probleme sorgt als die Frage. Und Star Trek feiert in diesem Herbst sein 60-jähriges Jubiläum. Zu diesem Anlass kommen viele der Serien und Filme kostenfrei ins ICE-Portal der Deutschen Bahn. Aufrufen lässt sich das dann, wenn man im WLAN eines ICEs eingeloggt ist. Man braucht also stabiles WLAN im Zug. Nehmt zur Sicherheit also besser noch ein gutes Buch mit.
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0: Einen schönen Start in Richtung Wochenende euch mit Radio Regenbogen. Gleich mehr von euren Lieblingshits. Der aktuelle Banger von Olivia Rodrigo ist zum Beispiel mit dabei. Ja, macht automatisch gute Laune. Drop that. Das und noch viel mehr gleich für euch.
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1: Heute und auch morgen ist es nochmal sonnig und super heiß mit bis zu 37 Grad. Die meisten werden sich auf Sonntag freuen, da kommt nämlich eine Abkühlung mit maximal 25 Grad.
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2: Das sind die Themen um 15 Uhr. Die freien Tankstellen fordern ein Ende der 12-Uhr-Regel. Und die gute Nachricht aus dem Kraichgau. Seit 15 Jahren trägt ein Airbus den Namen der Stadt Sinsheim. Ich bin Stefan Keller. Hallo. Die Kritik an der 12-Uhr-Regel beim Tanken reißt nicht ab. Jetzt fordern auch die freien Tankstellen, dass sie abgeschafft wird. In einer Umfrage des Branchenverbands BFT sprechen sich gut zwei Drittel dafür aus. Thomas Bockt mit den Einzelheiten.
3: Weitere Befragte sind dafür, dass die Regel zumindest gründlich überarbeitet wird. Denn sie sorge nicht für mehr Wettbewerb, sondern nur für künstliche Spitzen und ansonsten Leerlauf. Denn die Kunden hätten schnell begriffen, worauf es ankommt. Vor 12 wird getankt, danach gewartet. Kritik kommt auch vom ADAC, der sieht die 12-Uhr-Regel eher als Preistreiber. Und auch die Umsetzung sorgt für Probleme. Viele Tankstellenbetreiber berichten, dass es schwierig ist, immer exakt Punkt 12 an der Preisschraube zu drehen. Und dann drohen Bußgelder.
2: Beim großen Waldbrand im nordrhein-westfälischen Hürtgenwald hilft jetzt auch die Bundeswehr. Sie schlägt mit Panzern Schneisen. Gegenfeuer sollen Schlimmeres verhindern. Hunderte Hektar Wald stehen hier in Flammen. Fast 2000 Menschen wurden bereits in Sicherheit gebracht. Auch im südhessischen Mörfelden-Walldorf kämpfen Feuerwehrleute gegen einen Waldbrand. Kaufland ruft tiefgekühlte Erdbeeren der Eigenmarke K-Classic zurück. Auch in Baden-Württemberg und Rheinland-Pfalz. Grund ist der Verdacht auf Noroviren, die Erbrechen und Durchfall auslösen können. Betroffen sind 300 Gramm-Packungen mit mehreren Mindesthaltbarkeitsdaten bis April 28. Die Erdbeeren sollten nicht gegessen werden. Kunden bekommen ihr Geld auch ohne Kassenbon zurück. Im vergangenen Jahr gab es in Baden-Württemberg mehr Ermittlungsverfahren im Bereich organisierte Kriminalität. Das Landesinnenministerium zählte 46 Verfahren, im Vorjahr waren es 41. Bei den meisten Straftaten geht es um Rauschgiftkriminalität, gefolgt von Cyberkriminalität. Dazu kommen hunderte Verfahren im Vorfeld organisierter Kriminalität. Im Fokus der Ermittlungen stehen internationale Tätergruppierungen, etwa aus Italien und Russland. Und die gute Nachricht aus dem Rhein-Neckar-Kreis, die Stadt Sinsheim feiert ein besonderes Jubiläum. Vor 15 Jahren wurde ein Airbus A319 auf den Stadtnamen getauft. Seitdem war das Flugzeug schon rund 30.000 Mal im Einsatz mit knapp 3 Millionen Passagieren an Bord. Vom Heimatflughafen Frankfurt fliegt die Maschine meist Ziele in Europa, Afrika und dem Nahen Osten an.
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1: Länger braucht ihr auf der A5 Karlsruhe-Heidelberg. Zwischen Kronau und dem Kreuz Waldorf 4 Kilometer Stau. A6 Heilbronn-Nürnberg. Zwischen Neuenstein und Kupferzell 6 Kilometer Stau. Auf der 8 zwickt's auch München-Stuttgart. Zwischen Esslingen und Stuttgart-Degerloch 3 Kilometer Stau. Und auf der 8 Stuttgart in Richtung Karlsruhe. Zwischen dem Kreuz Stuttgart und dem Dreieck Leonberg 4 Kilometer Stau. In der Gegenrichtung zwischen Pforzheim-Nord und Pforzheim-Süd 3 Kilometer stockender Verkehr. Geblitzt werdet ihr in Freiburg in der Elsässerstraße und in Mannheim in der Odenwaldstraße. Wenn ihr noch was habt, meldet euch gerne mit einer Sprachnachricht an die 08000 34 35 36. Ich bin der Münch. Hallo.
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1: Baden-Württemberg und die Pfalz kennen das Gefühl, wenn plötzlich jemand im Leben auftaucht, der einen so flasht, dass sich jeder Gedanke nur noch um diesen einen Menschen dreht. Daraus hat Olivia Rodrigo einen mega geilen Song gemacht und das ist auch das Erfolgsrezept. Sie macht eben aus Gefühlen, die jeder kennt, einen Hit. Hier ist Drop Dead.
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Wochenende voraus. Hier ist Radio Regenbogen. Ihr gebt mir bestimmt recht, unschlagbares Gefühl, wenn ihr die Tür bei der Arbeit hinter euch zumacht, ins Auto steigt, erstmal Fenster runter, tief durchatmet und mit einem Freiheitsgefühl losfahrt. I love it. Und genau diesen euphorischen Vibe, perfekt für den Moment, wenn die Arbeitswoche langsam abfällt und das Wochenende vor einem liegt, hat Alan Walker für euch alle in seinem Mega-Hit Alone. Fun Fact noch hinterher, geht nicht um Alone, alleine zu sein, sondern um Zusammenhalt und um die Gemeinschaft. 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

0: Ja, wow. Alles, was Bruno Mars rausbringt, hat einfach diesen einzigartigen Touch, der gerade bei uns in der Region mega ankommt. Und auch seine neue kickt sofort. Hier ist Bruno Mars und On My Soul.
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1: Gleich bei Radio Regenbogen, der aktuelle Burner von Kygo und Khalid. Save my love.
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13: Ich bin Matthias Wagner, guten Tag. Kurz vor dem Wochenende steht die obere Bergbahn in Heidelberg erstmal still. Grund ist laut den Stadtwerken ein kaputtes Bauteil. Das muss jetzt erstmal beim Schweizer Hersteller repariert werden. Wie lange die obere Bergbahn nicht fährt, ist deshalb laut einer Sprecherin noch unklar, zumal nach der Reparatur Testfahrten vorgeschrieben sind. Eine Trauung ohne Stress. Das bietet die Melanchthonkirche in Ludwigshafen wieder an. In 5 Wochen ist es soweit, also noch genug Zeit für Paare, sich Gedanken zu machen. Eine Anmeldung zum Pop-up-Traufest wird empfohlen, ist aber nicht zwingend nötig. Auch gleichgeschlechtliche Paare sind selbstverständlich willkommen, heißt es von Seiten der Kirche. Die Pop-up-Trauungen finden am 19. September zwischen 11 und 17 Uhr statt. Das finale Testspiel vor dem Saisonstart hat die TSG Hoffenheim dieses Jahr ins Ausland verlegt. Statt in der heimischen Arena trifft unser Sportpartner in England auf den Erstligaclub Tottenham Hotspur. Vorfreude bei Trainer Christian Ilzer auch im Hinblick auf die Euroleague-Runde.
14: Absoluter Härte des Top-Club natürlich. Und wir haben natürlich auch gesagt, weil es viele Reisen gibt in der Saison, wollen wir das auch in der Vorbereitung auch testen, den Ablauf. Und deshalb sind wir froh, dass wir dann auch so einen Großclub gefunden haben, gegen den wir dann den finalen Test absolvieren können.
13: Anstoß ist morgen um 16 Uhr deutscher Zeit.
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1: Länger braucht ihr auf der A6 nach Nürnberg zwischen Neuenstein und Kupferzell. Hier 6 Kilometer Stau. A8 nach Stuttgart zwischen Esslingen und Stuttgart-Degerloch 3 Kilometer Stau. Dann in Richtung Karlsruhe auf der A8 zwischen Pforzheim Süd und Pforzheim Nord 6 Kilometer Stau. Geblitzt werdet ihr in Brühl in der Fimbucher Straße und in Rastatt in der Ottersdorfer Straße. Falls ihr noch was gesehen habt, schickt uns gerne eine Sprachnachricht an die 08000 34 35 36.
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0: Hi, mal eine kurze Frage in die Runde. Ich bin nämlich ein bisschen verwirrt. Hier ist Radio Regenbogen. Ich habe jetzt schon ein paar Mal gehört, die Federweißen-Lese läuft. Ich habe eigentlich immer gedacht, Federweißer heißt das. Vielleicht liege ich falsch. Könnt gerne mal eine WhatsApp reinschicken, Federweißen oder Federweißer. Auf jeden Fall wurde in Neustadt an der Weinstraße jetzt schon gelesen. So früh wie noch nie, by the way. Ernst Büscher vom Deutschen Weininstitut war auch ganz baff, weiß aber auch warum.
1: Das liegt einfach daran, dass die Trauben in diesem Jahr durch die Trockenheit sehr klein geblieben sind, aber dafür unheimlich süß. Und da muss man dann einfach auch schon rauslesen, weil es will ja keiner Federweißen mit 14 Volumenprozent trinken.
0: Och, da wird mir schon jemand einfallen. Also passend zum Wetter, wenn es nicht mehr so heiß ist, schon nächste Woche stehen die ersten Flaschen mit Pfälzer Federweißen oder Federweißer im Supermarkt.
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0: Einen schönen Freitagnachmittag euch mit Radio Regenbogen. Gleich geht's weiter mit all euren Lieblingshits. Zum Beispiel mit Miles Smith und seinem aktuellen Knaller. Stay geht voll durch die Decke. Das und noch viel mehr gleich für euch.
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13: Warum geht man manchmal ans Eingemachte? Wenn man bis zum Äußersten geht, wenn es richtig ernst wird, geht man ans Eingemachte. Bis vor etwa 100 Jahren gab es noch keine Kühlschränke und Supermärkte an jeder Ecke. Die Menschen begannen daher schon im Herbst Gemüse, Fleisch und Obst einzumachen. Wenn im Winter dann die frischen Lebensmittel aufgebraucht waren, gingen die Menschen an ihre Reserven, also ans Eingemachte. Heutzutage wird das Einmachen kaum noch praktiziert. Konservendosen und Tiefkühltruhen haben das Einmachen weitestgehend ersetzt. Nur als Redewendung hat sich das Eingemachte bis heute gehalten.
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0: Gibt schön viel Sonnenschein heute Nachmittag für euch bei bis zu 37 Grad. Morgen wird's auch nochmal sunny und knackig heiß. Ab Sonntag kommt dann die wohlverdiente Abkühlung.
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14: Das sind die Themen um 16 Uhr. Die Bundeswehr hilft im Kampf gegen die Flammen. Und die gute Nachricht aus Rottweil: über den Neckar wird eine neue Brücke gebaut. Ich bin Stefan Keller. Hallo. Beim großen Waldbrand im nordrhein-westfälischen Hürtgenwald hilft jetzt auch die Bundeswehr. Sie schlägt mit Panzern Schneisen. Gegenfeuer sollen Schlimmeres verhindern. Hunderte Hektar Wald stehen in Flammen. Fast 2000 Menschen wurden bereits in Sicherheit gebracht. Bürgermeister Stefan Kranen.
15: Wir haben auch die Bundeswehr mit zwei Panzern hier im Einsatz. Ja, wir müssen abwarten, wie die Lage ist. Ich kann jetzt nicht voraussehen, wann die Leute wieder zurück können in ihre Häuser. Aber wir arbeiten mit Hochdruck dran.
14: Auch im südhessischen Mörfelden-Walldorf kämpfen Feuerwehrleute gegen einen Waldbrand. Die freien Tankstellen in Deutschland wollen, dass die 12-Uhr-Regel abgeschafft wird. In einer Umfrage des Branchenverbands BFT sprechen sich gut 2/3 der freien Tankstellen dafür aus. Mit der 12-Uhr-Regel seien künstliche Spitzen und Leerzeiten bei den Preisschwankungen geschaffen worden. Auch der ADAC kritisiert die Regelung. Sie treibe die Spritpreise zusätzlich in die Höhe, weil die Mineralölkonzerne Risikoaufschläge einpreisen würden. Kaufland ruft tiefgekühlte Erdbeeren der Eigenmarke K-Classic zurück, auch in Baden-Württemberg und Rheinland-Pfalz. Grund ist der Verdacht auf Noroviren, die Erbrechen und Durchfall auslösen können. Betroffen sind 300 Gramm Packungen mit mehreren Mindesthaltbarkeitsdaten bis April 28. Die Erdbeeren sollten nicht gegessen werden. Kunden bekommen ihr Geld auch ohne Kassenbon zurück. Der Stellenabbau in Baden-Württembergs Autoindustrie kommt jetzt auch in der Statistik an. Im ersten Halbjahr wurden über 11.000 Beschäftigte weniger gezählt. Ein Rückgang von 5,5%. Das teilt das Statistische Landesamt mit. Und die gute Nachricht aus Rottweil. Fußgänger und Radfahrer können sich auf eine direkte Verbindung über den Neckar und die Bahngleise freuen. Die Bauarbeiten für die über 160 Meter lange barrierefreie Brücke haben begonnen. Bislang führen dort Treppen und Unterführungen durch das Tal. Laut Landesgartenschau-Gesellschaft soll die Brücke Ende 27 fertig sein. Sie bleibt auch nach der Landesgartenschau dauerhaft geöffnet.
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0: Länger braucht ihr auf der A6 Heilbronn-Nürnberg. Zwischen Neuenstein und Kupferzell 6 Kilometer Stau. 8 München-Stuttgart. Zwischen Esslingen und Stuttgart-Degerloch 3 Kilometer Stau. A8 Stuttgart-Karlsruhe. Zwischen dem Kreuz Stuttgart und dem Dreieck Leonberg 4 Kilometer Stau. Dann weiter in Richtung Karlsruhe zwischen Leonberg West und Heimsheim 4 Kilometer Stau und zwischen Pforzheim Süd und Pforzheim Nord 3 Kilometer stockender Verkehr. Grund ist die Baustelle da. Geblitzt werdet ihr in Heilbronn in der Sieben-Morgen-Weg und in Pforzheim in der Blücherstraße. Wenn ihr noch was habt, schickt uns gerne eine Sprachnachricht an die 08000 34 35 36.
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0: Ich bin der Wünsch und wir freuen uns mit euch aufs Wochenende. Miles Smith holen wir jetzt noch dazu. Der Kerl wird mit seiner aktuellen einfach tierisch abgefeiert. Hier ist Stay.
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0: Einen schönen Start in Richtung Wochenende euch.
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0: Yes, Jens und Steffi vom Morgen bringen immer um kurz vor halb sieben so ein bisschen extra Würze in die Musik und dann wird's interaktiv. Zwei Songs und zwei Geschmacksrichtungen. Und am Ende entscheidet ihr, was auf dem Frühstücksteller landet, beziehungsweise was bei uns läuft. Die Frage heute früh war:
2: Lieber mit Team Jens ab auf den Campingplatz oder lieber mit Team Steffi daheim in der Hängematte liegen?
3: Leith Aldin. Den habe ich so oft in meiner Jugendzeit gehört.
2: Nichtsdestotrotz bin ich der Meinung, dass für diesen 37 Grad Freitag heute dieser Song hier besser passt.
3: Ach, come on, Alter.
4: Hey. So
3: viel zum Thema Erinnerung, den habe ich im Kids Club getanzt.
2: So.
3: Ich habe mir so gewünscht, dass dieser Song jetzt vorläuft.
2: Nein.
3: Und ich schicke euch in die Hängematte. Genießt
2: es. Nein, wie kann man WoWo rausvoten?
3: Schön chillig. Ach, ihr habt es euch gewünscht. Ich bin so glücklich. Vielen lieben Dank. Hier ist für euch Leith Aldin, Bilder von dir.
2: Immerhin hat ein sympathischer Mensch gewonnen.
3: Oh, danke.
2: Ich meinte Leith.
3: Ah. Was?

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9: Ich bin Matthias Wagner, guten Tag. In Heidelberg müssen erneut viele Buslinien umgeleitet werden, welche sonst über Straßenbahngleise fahren. Denn die schweren Reifen der Busse ziehen bei starker Hitze die Fugenmasse aus dem Gleisbett heraus und verteilen sie auf den Gleisen. Das muss dann aber wieder aufwendig geputzt werden. Noch ein paar Wochen Geduld. Die Hochstraße Süd in Ludwigshafen ist als Ausweichroute für die gesperrte Kurt-Schumacher-Brücke aktuell nur einspurig befahrbar. Die Hitze hat die nötigen Bauarbeiten verzögert, sagt Gesamtprojektleiter Eberhard Küssner.
10: Riesige Flächen müssen wir mit Abdichtung versehen. Wir müssen betonieren und das ist bei den Temperaturen nicht möglich. Das ist der Grund, warum wir hier erst Mitte September die Fahrtrichtung Mannheim komplett fertig haben. Dann fährt man also ab der Pylonbrücke wieder, wie gehabt, geradeaus durch auf die B37 in Fahrtrichtung Mannheim.
9: Ab Ende September ist dann auch wieder zweispurig freie Fahrt. Einen ziemlich kuriosen Diebstahl haben die Betreiber des Wildparks Schwarzach im Neckar-Odenwald-Kreis jetzt bemerkt. Unbekannte haben dort eine Toilettenanlage ausgeräumt. Laut Polizei fehlen unter anderem WC-Reiniger, Toilettenpapier, Spülmittel, weitere Putzmittel und sogar die Klobürsten. Passiert sein soll das Ganze wohl schon am frühen Dienstagmorgen. Wer etwas beobachtet hat, soll sich bitte bei der Polizei melden. Und mehr Nachrichten gibt's auf regenbogen.de.
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11: Plant mehr Zeit ein auf der 6 Heilbronn-Nürnberg. 6 Kilometer Stau momentan zwischen Neuenstein und Kupferzell. 8 München-Stuttgart zwischen Esslingen und Stuttgart-Degerloch 3 Kilometer Stau. 8 Stuttgart-Karlsruhe zwischen dem Kreuz Stuttgart und dem Dreieck Leonberg 4 Kilometer Stau. Weiter in Richtung Karlsruhe zwischen Leonberg West und Heimsheim 4 Kilometer Stau und zwischen Pforzheim Süd und Pforzheim Nord 3 Kilometer stockend. Geblitzt werdet ihr in Heilbronn im 7-Morgen-Weg und in Pforzheim in der Blücherstraße. Wenn ihr unterwegs noch was gesehen habt, meldet euch gerne rein mit einer Sprachnachricht an die 08000 34 35 36.
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Topic und Becky G. Sorry, Papi.

0: Einen schönen Start ins Wochenende euch.
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0: So, letzter Feinschliff an der Taktik, Gewusel auf dem Transfermarkt. Der Countdown läuft, es sind noch 2 Wochen bis zum Saisonstart der Fußballprofis. Los geht's mit dem DFB-Pokal, Ende August dann der Liga-Auftakt. Unsere Clubs aus der Region sind auf jeden Fall ready. Radio Regenbogen Sportreporterin Rebecca Allgeier mit dem Überblick.
2: Von Nord nach Süd, die TSG Hoffenheim mit dem letzten Test gegen einen ganz großen. Morgen Nachmittag geht's in England gegen Premierligist Tottenham. Wichtig für Trainer Christian Ilzer, auch im Hinblick auf die Europa-League-Saison.
3: Weil es viele Reisen gibt in der Saison, wollen wir das auch in der Vorbereitung auch testen, den Ablauf. Deshalb sind wir froh, dass wir dann so einen Großclub gefunden haben, gegen den wir dann den finalen Test absolvieren können.
2: Transfercheck, top. Aslani bleibt, viel Konkurrenz im Angriff. Mit Dekat haben sie ein Juwel verpflichtet, das viele Clubs haben wollten. VfB Stuttgart, auch die Schwaben testen morgen Abend auswärts beim FC Fulham. Vorgeschmack auf die Champions-League-Runde. Transfercheck, ganz starker Kader, aber noch ein dickes Minus auf dem Konto. Da muss vielleicht noch einer gehen. Und der SC Freiburg feiert morgen die große Saisoneröffnung im Europaparkstadion mit dem Testspiel gegen Crystal Palace. Dazu ein buntes Rahmenprogramm. Transfercheck. Die Mansambi-Kohle gut investiert. Trainer Schuster hat sogar Luxusprobleme im Sturm.
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Ein Update vom Radio Regenbogen Verkehrsreport. Fahrt vorsichtig auf der A5 Heidelberg-Karlsruhe. Zwischen Karlsruhe-Mitte und dem Dreieck Karlsruhe, da gibt's eine ungesicherte Unfallstelle. Die Staus und Blitzer haben wir dann gleich um kurz nach 5 für euch. Ja, klar.

0: Und ab geht's in Richtung Wochenende mit euren Lieblingshits. Gleich bei Radio Regenbogen mit dabei, das aktuelle Brett von Fassboy. Ah, bester Wochenend-Party-Sound, Beautiful Life, das und noch viel mehr gleich für euch.
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1: Gibt noch viel Sonnenschein für euch. Heiß ist es auch. Und auch morgen strahlt euch den ganzen Tag über die Sonne an bei bis zu 37 Grad.
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2: Das sind die Themen um 17 Uhr. 1800 Menschen in NRW fürchten um ihre Häuser. Und die gute Nachricht aus Rottweil: über den Neckar wird eine neue Brücke gebaut. Ich bin Stefan Keller. Hallo. Beim großen Waldbrand im nordrhein-westfälischen Hürtgenwald hilft jetzt auch die Bundeswehr. Sie schlägt mit Panzern Schneisen. Gegenfeuer sollen Schlimmeres verhindern. Hunderte Hektar Wald stehen in Flammen. Fast 2000 Menschen wurden bereits in Sicherheit gebracht. Bürgermeister Stefan Kranen.
3: Wir haben auch die Bundeswehr mit 2 Panzern hier im Einsatz. Ja, wir müssen abwarten, wie die Lage ist. Ich kann jetzt nicht voraussehen, wann die Leute wieder zurück können in ihre Häuser. Aber wir arbeiten mit Hochdruck dran.
2: Auch im südhessischen Mörfelden-Walldorf kämpfen Feuerwehrleute gegen einen Waldbrand. Die freien Tankstellen in Deutschland wollen, dass die 12-Uhr-Regel abgeschafft wird. In einer Umfrage des Branchenverbands BFT sprechen sich gut 2 Drittel der freien Tankstellen dafür aus. Mit der 12-Uhr-Regel seien künstliche Spitzen und Leerzeiten bei den Preisschwankungen geschaffen worden. Auch der ADAC kritisiert die Regelung. Sie treibe die Spritpreise zusätzlich in die Höhe, weil die Mineralölkonzerne Risikoaufschläge einpreisen würden. SEK-Einsatz im Nordschwarzwald in Simmersfeld bei Kalf soll ein 65-Jähriger auf ein Nachbarhaus geschossen haben. Dabei wurde ein Fenster zerstört, verletzt wurde zum Glück niemand. Die Polizei sagt, der Mann habe vorher auch gedroht, sich und andere zu verletzen. Er wurde festgenommen und in die forensische Psychiatrie gebracht. Der Stellenabbau in Baden-Württembergs Autoindustrie kommt jetzt auch in der Statistik an. Im ersten Halbjahr wurden über 11.000 Beschäftigte weniger gezählt, ein Rückgang von 5,5%. Das teilt das Statistische Landesamt mit. Und die gute Nachricht aus Rottweil: Fußgänger und Radfahrer können sich auf eine direkte Verbindung über den Neckar und die Bahngleise freuen. Die Bauarbeiten für die über 160 Meter lange barrierefreie Brücke haben begonnen. Bislang führen dort Treppen und Unterführungen durch das Tal. Laut Landesgartenschau-Gesellschaft soll die Brücke Ende 27 fertig sein. Sie bleibt auch nach der Landesgartenschau dauerhaft geöffnet.
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5: Inmitten der Pleitewelle bei deutschen Unternehmen gibt es etwas Entspannung, zumindest laut Statistik. Erstmals seit Februar ist die Zahl der Insolvenzen gesunken. Im Mai registrierten Amtsgerichte rund 2000 beantragte Unternehmensinsolvenzen. Das waren 2% weniger als im Vorjahresmonat, teilt das Statistische Bundesamt mit. Experten sehen dagegen keine Trendwende und sprechen von alarmierenden Zahlen. Laut DIHK meldet rechnerisch alle 20 Minuten ein Betrieb in Deutschland Insolvenz an. Und noch der Blick auf den DAX, der stand zuletzt bei 26.466 Punkten. Im Vergleich zum Vortag lag er damit 0,2% leicht im Plus. David Riemer für Radio Regenbogen.
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1: Plant mehr Zeit ein auf der 5 Basel-Karlsruhe. Zwischen Aachen und Baden-Baden 6 Kilometer Stau, da hat es einen Unfall gegeben. A6 Heilbronn-Nürnberg, zwischen Neunstein und Kupferzell 6 Kilometer Stau. A8 München-Stuttgart, zwischen Esslingen und Stuttgart-Degerloch 3 Kilometer Stau. Auf der A8 Stuttgart-Karlsruhe braucht ihr länger zwischen Kreuz Stuttgart und dem Dreieck Leonberg. Aktuell 4 Kilometer Stau und weiter in Richtung Karlsruhe zwischen Leonberg West und Heimsheim auch hier 4 Kilometer Stau. Geblitzt werdet ihr in Heilbronn in der Weststraße und in Ravensburg in der Wangener Straße. Wenn ihr noch was habt, schickt uns gerne eine Sprachnachricht an die 08000 34 35 36.
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1: Ich bin der München und Gruß an alle, die gerade mit dem Auto länger brauchen, auf der A8 zum Beispiel. Für euch und alle anderen jetzt ein Gute-Laune-Booster vom Allerfeinsten, von Fastboy. Geht richtig gut nach vorne und genau dafür wird die Nummer auch echt gehypt ohne Ende. Hier ist Beautiful Life.

0: leichter das Handy loslassen, wenn er es ausmacht und dann eben 10-mal tief durchatmet und es auslässt. Es klingt simpel, aber vielleicht ist genau das manchmal der beste Trick. Einfach ausprobieren. Und für euren Start ins Wochenende liefert Shawn Mendes auch den perfekten Hit. Ist erst so ein bisschen Slow-Motion-mäßig und wird dann zu einem echten Kracher. Wie es Wochenende eben sein soll. Langsam starten und es dann krachen lassen. Hier ist Shawn Mendes mit seinem Banger Stitches.
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9: Ich bin Matthias Wagner, guten Tag. Kurz vor dem Wochenende steht die obere Bergbahn in Heidelberg erstmal still. Grund ist laut den Stadtwerken ein kaputtes Bauteil. Das muss jetzt erstmal beim Schweizer Hersteller repariert werden. Wie lange die obere Bergbahn nicht fährt, ist deshalb laut einer Sprecherin noch unklar, zumal nach der Reparatur Testfahrten vorgeschrieben sind. Eine Trauung ohne Stress. Das bietet die Melanchthonkirche Ludwigshafen wieder an. In 5 Wochen ist es soweit, also noch genug Zeit für Paare, sich Gedanken zu machen. Eine Anmeldung zum Pop-up-Traufest wird empfohlen, ist aber nicht zwingend nötig. Auch gleichgeschlechtliche Paare sind selbstverständlich willkommen, heißt es von Seiten der Kirche. Die Pop-up-Trauungen finden am 19. September zwischen 11 und 17 Uhr statt. Das finale Testspiel vor dem Saisonstart hat die TSG Hoffenheim dieses Jahr ins Ausland verlegt. Statt in der heimischen Arena trifft unser Sportpartner in England auf den Erstligaklub Tottenham Hotspur. Vorfreude bei Trainer Christian Ilzer auch im Hinblick auf die Euroleague-Runde.
10: Absolute Härte des Top-Club natürlich. Und wir haben natürlich auch gesagt, weil es viele Reisen gibt in der Saison, wollen wir das auch in der Vorbereitung auch testen, den Ablauf. Und deshalb sind wir froh, dass wir dann auch so einen Großclub gefunden haben, gegen den wir dann auch den finalen Test absolvieren können.
9: Anstoß ist morgen um 16 Uhr deutscher Zeit.
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11: Plant mehr Zeit ein auf der A5 nach Karlsruhe zwischen Aachen und Baden-Baden. 6 Kilometer Stau. Das Gute ist, der Verkehr wird jetzt an der Unfallstelle vorbeigeführt. Also es geht vorwärts. A6 Nürnberg, A6 in Richtung Nürnberg zwischen Neuenstein und Kupferzell. 6 Kilometer Stau. A8 in Richtung Stuttgart zwischen Esslingen und Stuttgart-Degerloch. 3 Kilometer Stau. Dann A8 in Richtung Karlsruhe zwischen dem Kreuz Stuttgart und dem Dreieck Leonberg. 4 Kilometer Stau und weiter in Richtung Karlsruhe zwischen Rutesheim und Heimsheim 2 Kilometer Stau. Geblitzt werdet ihr in Villingen-Schwenningen in der Salinenstraße und in Stuttgart in der Seitenstraße. Wenn ihr noch was habt, schickt uns gerne eine Sprachnachricht an die 08000 34 35 36.
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Nico Santos, Why Don't You Stay?

0: für euer Wochenende jetzt dreimal Input für die Planung mit Farbe, Festivalstimmung und einer Tour aus Kanu und Wein. In Eppingen wird noch bis morgen aus Hautleinwand. Bei Farbfroh könnt ihr live zuschauen, wie internationale Bodypainting-Künstler ihre Models in komplette Kunstfiguren verwandeln. Dazu gibt's Mitmachaktionen, Facepainting und abends Schwarzlicht-Bodypainting auf der Schwanwiese. Eintritt ist frei. Und in Eppingen läuft außerdem noch der Festivalsommer im Weiherpark mit Live-Mucke, Kleinkunst, Comedy und Tribute-Shows als Highlights. Und wenn ihr Lust auf aktiv sein und genießen habt, in einem, im Ennstal gibt's morgen und am Sonntag das geführte Tagesevent Flusserlebnis und Weingenuss. Los geht's jeweils ab 10 mit einer Kanutour von Bietigheim nach Besigheim. Danach folgt eine Planwagenfahrt durch die Reblandschaft mit regionalen Weinen. Buchen müsst ihr allerdings vorher beim Veranstalter. Also Kunst unter freiem Himmel, Sommerfestival oder ein Tag zwischen Wasser und Wein. Dieses Wochenende hat drei ziemlich unterschiedliche Ideen.
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0: Einen schönen Freitag euch mit Radio Regenbogen. Gleich mehr von euren Lieblingshits. Zum Beispiel ein sehr beliebter Weekend-Warm-Up-Banger. Die aktuelle von Kaigo und Khalid. Ja, kommt fett. Save my love. Das und noch viel mehr gleich für euch.
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9: Warum sind uns manche Dinge Jacke wie Hose? Entstanden ist das Sprichwort bereits im 17. Jahrhundert. Zu dieser Zeit war es üblich, Jacken und Hosen aus demselben Stoff anzufertigen. Bezogen auf die Materialien machte es damals also keinen Unterschied, ob Jacke oder Hose. Denn vom Stoff her ist alles dasselbe.
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0: Ist noch sonnig und hot und auch morgen strahlt euch den ganzen Tag über die Sonne an bei bis zu 37 Grad. Ab Sonntag kommt dann eine Abkühlung.
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10: Das sind die Themen um 18 Uhr. Die Trockenheit sorgt für massive Ernteausfälle und die gute Nachricht vom Hochrhein. In Rheinfelden starten heute die Brückensensationen. Ich bin Stefan Keller. Hallo. In der Landwirtschaft drohen teilweise bei der Ernte Totalausfälle. Die anhaltende Trockenheit wird für erhebliche Einbußen bei der Ernte sorgen. Das sagte Bauernpräsident Joachim Ruckwied dem Redaktionsnetzwerk Deutschland. Größere Schäden zeigen sich demnach vor allem in Süddeutschland. Thomas Bremser berichtet.
11: Die lange Dürre trifft Weizen, Raps, Mais und Kartoffeln und schlägt damit hart auf die Ernte durch. Viele Höfe im Süden haben kaum noch Futter für ihre Tiere und schlachten sie deshalb früher als geplant. Die Branche fordert Millionenhilfen wegen einer brutal angespannten Lage. Agrarminister Alois Rainer betont zwar, man lasse die betroffenen Betriebe nicht alleine, doch zuständig für Hilfszahlungen sind die Bundesländer. Der Bauernverband fordert auch, die Dieselsteuern zu senken.
10: Der Waldbrand bei Hürtgenwald in der Eifel ist nach Einschätzung von NRW-Landwirtschaftsministerin Gorissen wohl der größte in der Geschichte des Landes. Das Feuer fraß sich bis auf rund 150 Meter an den Ort heran. Starke wechselnde Winde hatten die Lage in der Nacht dramatisch verschärft. Die Bundeswehr hilft mit Panzern, die Polizei mit Löschhubschraubern. 1800 Menschen mussten ihr Haus schon verlassen. In Mannheim ist eine seit Tagen vermisste 83-jährige Pflegeheimbewohnerin tot auf dem Gelände ihres Heims gefunden worden. Die Frau war seit vergangenem Freitag verschwunden. Laut Polizei sind die genauen Umstände ihres Todes noch unklar. Hinweise auf ein Fremdverschulden gibt es bisher nicht. Auch wie und wo genau nach ihr gesucht wurde, ist jetzt Teil der Ermittlungen. Die Allianz für einen freien Sonntag in Baden-Württemberg kritisiert die Ausnahmeregelung der Landesregierung vom Lkw-Fahrverbot an Sonntagen. Sie sind mit dem Feiertagsschutz nicht vereinbar, sagt das Bündnis aus Gewerkschaften und kirchlichen Organisationen. Ihre Befürchtung, fällt der Sonntagsschutz an einer Stelle, geraten langfristig auch die Schutzstandards in anderen Branchen unter Druck. Und die gute Nachricht aus Rheinfelden am Hochrhein. Auf südbadischer und Schweizer Seite der alten Rheinbrücke beginnt heute das große Straßenkunstfestival Brückensensationen. Besucher erwartet bis Sonntag Comedy, Theater, Musik und Artistik. Neu ist in diesem Jahr eine Essensmeile.
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0: Länger braucht ihr auf der A5 Basel-Karlsruhe zwischen Achern und Baden-Baden 9 Kilometer Stau. A6 Heilbronn-Nürnberg zwischen Neuenstein und Kupferzell 6 Kilometer Stau. A8 München-Stuttgart zwischen Esslingen und Stuttgart-Degerloch 3 Kilometer Stau. Und auf der 8 Stuttgart-Karlsruhe zwischen Rutesheim und Heimsheim 2 Kilometer Stau. Geblitzt werdet ihr in Mannheim in der Relaisstraße und in Pforzheim in der Anselmstraße. Wenn ihr noch was habt, meldet euch gerne rein mit einer Sprachnachricht an die 08000 34 35 36.
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0: Ich bin der Münch, Freitagabend, Sonne noch am Himmel, Wochenende vor der Tür, läuft bei euch. Kaigo und Khalid liefert euch den Soundtrack dazu, nämlich eine ordentliche Ladung Good Vibes. Hier ist ihr aktueller Smasher, Save My Love.
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0: Das ist eine ziemlich krasse Entscheidung, dürfte wieder für ordentlich Diskussionen bei uns sorgen. Jetzt drei Top-Stories des Tages bei Radio Regenbogen zum Weitererzählen. Story Nummer 1: In Tschechien sollen alle Schulen komplett handyfrei werden. Bis einschließlich zur 9. Klasse werden dann Smartphones in der Schule verboten, auch in den Pausen. Das Thema ist ja bei uns inzwischen auch auf dem Schirm, aber da ist noch nichts festgelegt worden. Hintergrund: Die Kids sollen einfach wieder was lernen. Ich weiß allerdings nicht, ob die Lehrer darauf vorbereitet sind. Und dann haben wir ein paar echte Beziehungskiller für euch. In der britischen Times wurden jetzt Fragen gesammelt, die uns in Beziehungen am meisten nerven. Vielleicht kommt euch ja das eine oder andere bekannt vor. Männer nervt zum Beispiel: Was willst du essen? Oder: Liebst du mich noch? Frauen eher: Was ist nochmal das Passwort? Oder: Wer ist eigentlich? Wobei: Liebst du mich noch? Wahrscheinlich öfter die Antwort für Probleme sorgt als die Frage. Und Star Trek feiert in diesem Herbst sein 60-jähriges Jubiläum. Zu diesem Anlass kommen viele der Serien und Filme kostenfrei ins ICE-Portal der Deutschen Bahn. Aufrufen lässt sich das dann, wenn man im WLAN eines ICEs eingeloggt ist. Man braucht also stabiles WLAN im Zug. Nehmt zur Sicherheit also besser noch ein gutes Buch mit.
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3: Mit Vio Kostanic. Eine 83 Jahre alte vermisste Bewohnerin eines Pflegeheims in Mannheim ist nach mehreren Tagen tot auf dem Gelände des Heims gefunden worden. Die Umstände des Todes der dementen Frau sind laut Polizei noch unklar. Hinweise auf ein Fremdverschulden liegen nicht vor. Wegen eines technischen Defekts steht die Bergbahn in Heidelberg erstmal still. Ein kaputtes Bauteil der historischen Bahn muss an den Hersteller in der Schweiz geschickt werden. Wie lange die Reparatur dauern wird, ist noch unklar. Im Wildpark Schwarzach haben Unbekannte eine Toilettenanlage geplündert. Gestohlen wurden unter anderem Toilettenpapier, Reiniger und auch Klobürsten.
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4: A5 Richtung Karlsruhe. 7 Kilometer Stau zwischen Achern und Baden-Baden. A6 Richtung Nürnberg. 6 Kilometer stockender Verkehr zwischen Neuenstein und Kupferzell. B3 in Sinsheim gesperrt zwischen Rilkeweg und Kirlachweg wegen Unfall. Gute Fahrt.

Hey, ihr seid die Sonne. Schönen Start ins Wochenende euch mit Radio Regenbogen und mit einer echt tollen Message von Norma Jean Martin. Manchmal warten wir darauf, dass jemand anderes unseren Tag hell macht. Mensch, eine Nachricht oder irgendein schöner Moment. Dabei können wir das einfach selbst in die Hand nehmen. Nee, jetzt bin ich aber mal selbst dafür zuständig. Ich bin die Sonne. Und genau dieses Gefühl liefert euch Norma Jean Martin mit I am the Sun. Ganz neu bei Radio Regenbogen. Hört es euch einfach mal an und vielleicht strahlt ihr mit der Sonne draußen ja um die Wette.

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1: Montag nur noch 25 Grad. Für manche ist das perfektes Sommerwetter.
2: Für andere ist das einfach nur, der Sommer ist vorbei.
1: Wie ist es bei euch? Wir wollen von euch wissen, seid ihr Team 25 oder Team 35?
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10: Das sind die Themen um 19 Uhr. Die Trockenheit sorgt für massive Ernteausfälle. Und die gute Nachricht vom Hochrhein. In Rheinfelden starten heute die Brückensensationen. Ich bin Stefan Keller. Hallo. In der Landwirtschaft drohen teilweise bei der Ernte Totalausfälle. Die anhaltende Trockenheit wird für erhebliche Einbußen bei der Ernte sorgen, das sagte Bauernpräsident Joachim Ruckwied im Redaktionsnetzwerk Deutschland. Größere Schäden zeigen sich demnach vor allem in Süddeutschland. Thomas Bremser berichtet.
11: Die lange Dürre trifft Weizen, Raps, Mais und Kartoffeln und schlägt damit hart auf die Ernte durch. Viele Höfe im Süden haben kaum noch Futter für ihre Tiere und schlachten sie deshalb früher als geplant. Die Branche fordert Millionenhilfen wegen einer brutal angespannten Lage. Agrarminister Alois Rainer betont zwar, man lasse die betroffenen Betriebe nicht alleine, doch zuständig für Hilfszahlungen sind die Bundesländer. Der Bauernverband fordert auch, die Dieselsteuern zu senken.
10: Der Waldbrand bei Hürtgenwald in der Eifel ist nach Einschätzung von NRW-Landwirtschaftsministerin Gorissen wohl der größte in der Geschichte des Landes. Das Feuer fraß sich bis auf rund 150 Meter an den Ort heran. Starke wechselnde Winde hatten die Lage in der Nacht dramatisch verschärft. Die Bundeswehr hilft mit Panzern, die Polizei mit Löschhubschraubern. 1800 Menschen mussten ihr Haus schon verlassen. In Mannheim ist eine seit Tagen vermisste 83-jährige Pflegeheimbewohnerin tot auf dem Gelände ihres Heims gefunden worden. Die Frau war seit vergangenem Freitag verschwunden. Laut Polizei sind die genauen Umstände ihres Todes noch unklar. Hinweise auf ein Fremdverschulden gibt es bisher nicht. Auch wie und wo genau nach ihr gesucht wurde, ist jetzt Teil der Ermittlungen. Die Allianz für einen freien Sonntag in Baden-Württemberg kritisiert die Ausnahmeregelung der Landesregierung vom Lkw-Fahrverbot an Sonntagen. Sie sind mit dem Feiertagsschutz nicht vereinbar, sagt das Bündnis aus Gewerkschaften und kirchlichen Organisationen. Ihre Befürchtung, fällt der Sonntagsschutz an einer Stelle, geraten langfristig auch die Schutzstandards in anderen Branchen unter Druck. Und die gute Nachricht aus Rheinfelden am Hochrhein. Auf südbadischer und Schweizer Seite der alten Rheinbrücke beginnt heute das große Straßenkunstfestival Brückensensationen. Besucher erwartet bis Sonntag Comedy, Theater, Musik und Artistik. Neu ist in diesem Jahr eine Essensmeile.
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12: In Sinsheim ist die B3 zwischen Rilkeweg und Kirlachweg gesperrt. Auf der B47 bei Lorsch ebenfalls Sperrung. A5 Richtung Karlsruhe 7 Kilometer Stau zwischen Achern und Baden-Baden. A6 Richtung Nürnberg 6 Kilometer Stau bei Neuenstein. Gute Fahrt.
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7: Ich bin der Münch, kurz nach sieben. Ja, mal schauen, was der Abend noch bringt. Er ist ja noch fresh. Und genau diese nötige Coolness haben Tampa City drauf. Für einen gechillten Start ins Wochenende. Hier ist ja aktuelle Knaller Self-Aware.
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0: 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Marian Simicic, Kampfsporttrainer aus Dudenhofen in der Pfalz. Eigentlich ein Kerl, den im Leben nichts so leicht umhaut. Bei ihm hört plötzlich das Herz auf zu schlagen. Für 2,5 Wochen fiel er ins Koma. Heute macht er wieder Kinder und Jugendliche stark. Radio Regenbogen-Reporter Thomas Stüber hat ihn getroffen.
1: Ja, das war wirklich ein sehr, sehr packendes Gespräch. Wir haben vor allem darüber gesprochen, woran sich Marian überhaupt noch erinnern kann und wie es für ihn war, im Krankenhaus aufzuwachen und zu merken, fast alles, was vorher wirklich selbstverständlich war, ist plötzlich weg.
2: Ich habe versucht zu lesen, es ging überhaupt nicht. Rechnen, ach Gott, das war wie wenn mir jemand gesagt hätte, ich spring mal aus dem Flieger ohne Fallschirm und Kung Fu. Ja. Ich konnte die Form, alles konnte ich noch. Ich konnte dir sogar sagen, ich fühle, ob es richtig oder falsch ist. Ja, genauso auch meine Frau gesagt hat, du hast Kroatisch gesprochen. Was ist mit dir los? Und ich konnte fast nichts mehr. Ne? Also das war krass.
1: Er hat sich Schritt für Schritt zurückgekämpft. Heute leitet er in Dudenhofen wieder seine Sakura-Akademie und hilft dort vor allem Kindern und Jugendlichen mit Hilfe von Kampfkunst selbstbewusster zu werden und sich behaupten zu können. Stichwort Mobbing.
2: Also das erfüllt mich, ja, den Kids zu helfen, zu sagen, hey, die kommen voran, die werden selbstbewusster. Die wollen diesen Sport, weil sie gemerkt haben, der macht sie resilienter, weil sie fitter sind, weil sie wissen, hey, ich kann mich wehren.
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Ihr, vielleicht ja ein neues Hobby für euch. Steine sammeln. Schönen Abend euch mit Radio Regenbogen. Also ich gebe zu, es klingt erstmal unsexy, aber wenn so ein cooler 30-jähriger Star-DJ wie Martin Garrix das macht, dann muss es ja was haben. Also er meint, es ist ein schönes Hobby zum Runterkommen, Edelsteine, Mineralien, also er sammelt alles. Und manchen Steinen sagt man ja auch nach, dass sie eine positive Ausstrahlung haben. Vielleicht stecken ja Steine hinter seinen Tracks. Die sind nämlich immer extrem positiv. Hier ist was Frisches von Martin Garrix. Ed Sheeran hat er sich noch dazugeholt. Und das Ergebnis, was soll ich sagen? Party-Alarm. Hier ist Repeated bei Radio Regenbogen. Deine

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9: Am Abend bleibt es in Mannheim und der Rhein-Neckar-Region überwiegend klar, wenn auch vereinzelt harmlose Wolken durchziehen. Regen ist nicht zu erwarten, sodass ihr trocken bleibt. Der Wind weht schwach bis mäßig aus unterschiedlichen Richtungen. Zum Morgen hin wird es etwas wolkiger, bleibt aber weiterhin ohne Niederschläge. In Hockenheim sind es 36 Grad, in Bad Rappenau 35 und in Speyer 36.
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10: Ich bin Jan-Henner Reitze. Ein Waldbrand bedroht die Eifelgemeinde Hürtgenwald im Kreis Düren in Nordrhein-Westfalen. Der Ortsteil Gai mit seinen 2300 Bewohnern wurde evakuiert.
11: Die Bundeswehr hilft mit Panzern und Hubschraubern. Landwirte pflügen ihre trockenen Äcker um. Die Hilfe im kleinen Eifelort ist groß. Die Bewohner harren seit dem frühen Morgen in Notunterkünften oder bei Bekannten aus und bangen um ihre Häuser. Die Löscharbeiten sind schwer, weil sich der Wind dreht und die Böden extrem trocken sind. Auch in anderen Regionen Deutschlands brennen an diesem heißen Tag die Wälder. Kanzler Merz bedankt sich bei allen Rettungskräften für ihren unermüdlichen Einsatz, der oft bis zur Erschöpfung reiche. Thomas Bremser, Redaktion.
10: Bei dem Waldbrand in Hürtgenwald in der Eifel sind bisher mindestens 5 Menschen verletzt worden. Unter anderem litten Einsatzkräfte unter Kreislaufproblemen. Die EU-Grenzschutzbehörde Frontex hat an den Außengrenzen weniger illegale Einreisen registriert. In den ersten 7 Monaten des Jahres waren es 61.000, ein Rückgang von 37%. Nicht in diesen vorläufigen Zahlen enthalten ist, dass Ende Juli zehntausende Menschen in die spanische Exklave Ceuta gelangten. Einen Rückgang gab es vor allem bei Fluchtrouten über das Mittelmeer nach Italien und Griechenland. Wer gute Freundschaften pflegt und enge soziale Bindungen hat, dem geht es körperlich wie auch psychisch besser. Zu diesem Ergebnis kommt die Studie einer Universität in der Türkei.
12: Positive Beziehungen zu den Eltern in der Kindheit haben ebenfalls einen Einfluss, allerdings schwächer. Die Forscher betonen, das soziale Umfeld verändert sich im Laufe des Lebens. Freundschaften, Partnerschaften und andere Beziehungen können deshalb frühere Erfahrungen verstärken, aber auch abmildern. Gute soziale Beziehungen seien eine universelle Säule des Wohlbefindens, heißt es in der Studie. David Riemer, Nachrichtenredaktion.
10: Nach 4 Tagen und mehr als 200 Kilometern im Wasser hat Extremschwimmerin Nathalie Pohl ihr Ziel am Kölner Rheinufer erreicht. Sie war am Dienstag im Main in Frankfurt losgeschwommen, nicht durchgehend, sondern mit Pausen. Mit ihrer Aktion wollte die 31-Jährige für sicheres Schwimmen werben. Sie hat auch Geld gesammelt, bisher gut 600.000 Euro für Schwimmausbildung und ähnliche Projekte.
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3: A81 zwischen Stuttgart-Feuerbach und Ludwigsburg Süd gesperrt. Unfallaufnahme Rettungsgasse. A5 Basel Richtung Karlsruhe. 7 Kilometer Stau zwischen Achern und Baden-Baden. A8 Richtung Stuttgart. 3 Kilometer Stau zwischen Esslingen und Stuttgart-Degerloch. Gute Fahrt.
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3: In Mannheim und der Rhein-Neckar-Region bleibt es überwiegend trocken. Der Himmel zeigt sich zunächst klar, doch zum Morgen hin ziehen von Südwesten einige Wolken auf. Der Wind weht weiterhin schwach und Niederschläge sind über weite Strecken nicht zu erwarten. In Eberbach sind es aktuelle 33 Grad, in Ditzingen 31 und in Schifferstadt 34 Grad. Morgen wird es heiß, bevor abends örtlich Schauer oder Gewitter möglich sind.
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4: Ich bin Jan-Henner Reitze. In der Gemeinde Hürtgenwald im Landkreis Düren in der Eifel in Nordrhein-Westfalen bekämpft die Feuerwehr einen Waldbrand, der den Ortsteil Gai bedroht. Unterstützung kommt unter anderem von der Bundeswehr. Mehr als 2000 Bewohner mussten ihre Häuser verlassen. Es ist noch nicht absehbar, dass die Flammen unter Kontrolle gebracht werden können. Die Landesregierung spricht vom größten Waldbrand in der Geschichte NRWs. Landwirte in Deutschland erwarten wegen Trockenheit in diesem Sommer Einbußen bei der Ernte, teils drohen sogar Totalausfälle. Das sagte Bauernpräsident Joachim Ruckwied dem Redaktionsnetzwerk Deutschland. Betroffen sei vor allem Süddeutschland.
5: Die lange Dürre trifft Weizen, Raps, Mais und Kartoffeln und schlägt damit hart auf die Ernte durch. Viele Höfe im Süden haben kaum noch Futter für ihre Tiere und schlachten sie deshalb früher als geplant. Die Branche fordert Millionenhilfen wegen einer brutal angespannten Lage. Agrarminister Alois Rainer betont zwar, man lasse die betroffenen Betriebe nicht alleine, doch zuständig für Hilfszahlungen sind die Bundesländer. Der Bauernverband fordert auch, die Dieselsteuern zu senken. Die Regierung hatte die Landwirte schon Anfang des Jahres steuerlich entlastet. Thomas Bremser, Redaktion.
4: Neue Kritik an der 12-Uhr-Regel beim Tanken. Freie Tankstellen fordern, dass die Regel abgeschafft wird. In einer Umfrage ihres Branchenverbands sprachen sich gut 2/3 für eine vollständige Abschaffung aus.
6: Weitere Befragte sind dafür, dass die Regel zumindest gründlich überarbeitet wird. Denn sie sorge nicht für mehr Wettbewerb, sondern nur für künstliche Spitzen und ansonsten Leerlauf. Denn die Kunden hätten schnell begriffen, worauf es ankommt. Vor 12 wird getankt, danach gewartet. Kritik kommt auch vom ADAC, der sieht die 12-Uhr-Regel eher als Preistreiber. Und auch die Umsetzung sorgt für Probleme. Viele Tankstellenbetreiber berichten, dass es schwierig ist, immer exakt Punkt 12 an der Preisschraube zu drehen. Und dann drohen Bußgelder. Thomas Brock, Nachrichtenredaktion.
4: Auf einem Ryanair-Flug von Thessaloniki nach Memmingen ist Anfang Juli ein Fenster zu Bruch gegangen. Ein Passagier wurde schwer verletzt. Er wurde mit dem Oberkörper aus dem Fenster gesogen. Eine Untersuchung hat jetzt ergeben, Teile eines ausgefallenen Triebwerks haben die Scheibe durchschlagen. Es soll noch genauer herausgefunden werden, wie es dazu kommen konnte.
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1: Auf der A81 zwischen Stuttgart-Feuerbach und Ludwigsburg-Süd ist Richtung Heilbronn alles gesperrt. Eine Unfallaufnahme läuft, bildet eine Rettungsgasse. Auf der A98 und der B34 zwischen Laufenburg und Albert wird in beiden Richtungen ein Unfall aufgenommen. Habt Geduld. B47. Von Worms Richtung Bensheim gibt es zwischen Bürstadt Ost und der A67 bei Lorsch Verzögerungen wegen einer Unfallaufnahme. Plant mehr Zeit ein. Gute Fahrt.
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4: Der Abend in Mannheim und der Rhein-Neckar-Region zeigt sich zunächst klar. Im Laufe der Nacht ziehen von Südwesten her einige Wolken auf, jedoch bleibt es trocken. Die Temperaturen sinken auf unter 20 Grad. Der Wind weht schwach aus nordwestlicher Richtung. Morgen erwarten euch erneut hohe Temperaturen um die 38 Grad. In Leimen sind es gerade 30 Grad, in Bietigheim-Bissingen 26 und in Worms 25 Grad.
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5: Ich bin Dirk Zeitler. In Nordrhein-Westfalen rückte ein großer Waldbrand immer näher an die Gemeinde Hürtgenwald in der Eifel heran. Mehr als 2000 Menschen mussten ihre Häuser verlassen. Bundesinnenminister Dobrindt zeigte sich schockiert und lobte den Einsatz der Helfer.
6: Verheerend nennt Dobrindt die Bilder aus dem Brandgebiet. Alle Einsatzkräfte würden unter schwierigsten Bedingungen Herausragendes leisten. Neben Feuerwehren, Landespolizei und Bundeswehr ist auch die Bundespolizei mit ihrer Fliegerstaffel im Einsatz. Auch das THW hilft. Viel hängt nun davon ab, wie die Nacht verläuft. Die evakuierten Menschen konnten noch nicht in ihre Häuser zurückkehren. Thomas Brock, Nachrichtenredaktion.
5: In Düsseldorf ist eine Frau wegen Unterstützung der Terrororganisation IS zu 2 Jahren und 9 Monaten Haft verurteilt worden. Die 43-Jährige hatte unter anderem Spenden für IS-Terroristen gesammelt, die in Österreich, Deutschland oder Frankreich in Haft sitzen. Damit wollte sie erreichen, dass die Inhaftierten dem IS treu bleiben. Anfang Juli hatte es einen dramatischen Zwischenfall auf einem Ryanair-Flug von Thessaloniki ins bayerische Memmingen gegeben. Dabei war einer der Passagiere schwer verletzt worden, als er in einem beschädigten Kabinenfenster feststeckte. Jetzt hat sich die US-amerikanische Behörde zur Untersuchung von Verkehrsunfällen in einem Bericht zu den Hintergrund des Unglücks geäußert.
7: Es waren Teile eines ausgefallenen Triebwerks, die den Rumpf der Boeing 737 durchschlagen haben. In 5 Kilometern Höhe habe es eine Warnung gegeben. Die Piloten hörten einen lauten Knall. Dann hätten alle Sauerstoffmasken aufsetzen müssen. Die Flugbegleiter hätten dann gemerkt, dass einer der Passagiere in einem Fenster feststeckte, das größtenteils fehlte. Passagiere mussten den Verletzten zurück in die Kabine ziehen. Was aber führte dazu, dass Teile des Triebwerks abrissen? Erwähnt werden Hinweise auf Vogelschlag und Materialermüdung. Ein finales Ergebnis steht aber noch aus. Aus New York, Anne Pollmann.
5: Zum Sport. Eintracht Frankfurt hat nach dem furiosen Saisonstart einen Dämpfer bekommen. Eine Woche nach dem 6:1 beim 1. FC Magdeburg mussten sich die Niedersachsen in der 2. Fußball-Bundesliga daheim dem VfL Bochum mit 0:1 geschlagen geben. Im anderen Freitagsspiel trennten sich Holstein Kiel und der FC St. Pauli unentschieden 2:2.
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8: Auf der A5 von Karlsruhe Richtung Basel sind zwischen Bühl und Achern der Standstreifen und der rechte Fahrstreifen wegen Reinigungsarbeiten gesperrt. Plant mehr Zeit ein. Auf der A8 von Stuttgart Richtung Karlsruhe steht im Tunnel zwischen Pforzheim Ost und Pforzheim Nord ein defekter Lastwagen. Auf der A81 von Stuttgart Richtung Heilbronn ist die Fahrbahn zwischen Stuttgart-Feuerbach und Ludwigsburg-Süd wegen Unfallaufnahme gesperrt. Bitte eine Rettungsgasse bilden. Geduld mitbringen. Gute Fahrt.
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3: Später am Abend bleibt es in Mannheim und der Rhein-Neckar-Region meist klar. In Wiesloch sind es derzeit 26 Grad, während in Klebronn 24 Grad gemessen werden. Im Verlauf der Nacht ziehen von Südwesten Wolken auf. Es bleibt trocken und der Wind weht schwach. In Frankenthal sind es 27 Grad. Morgen können vereinzelt erste lokale Schauer auftreten, doch die Trockenheit bleibt.
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4: Ich bin Dirk Zeitler. In Nordrhein-Westfalen rückt ein großer Waldbrand immer näher an die Gemeinde Hürtgenwald in der Eifel heran. Mehr als 2000 Menschen mussten ihre Häuser verlassen. Bundesinnenminister Dobrindt zeigte sich schockiert und lobte den Einsatz der Helfer.
5: Verheerend nennt Dobrindt die Bilder aus dem Brandgebiet. Alle Einsatzkräfte würden unter schwierigsten Bedingungen Herausragendes leisten. Neben Feuerwehren, Landespolizei und Bundeswehr ist auch die Bundespolizei mit ihrer Fliegerstaffel im Einsatz. Auch das THW hilft. Viel hängt nun davon ab, wie die Nacht verläuft. Die evakuierten Menschen konnten noch nicht in ihre Häuser zurückkehren. Eine reine Vorsichtsmaßnahme, heißt es. Aber es besteht immer die Gefahr, dass der Wind wieder stärker wird und die Richtung wechselt. Thomas Brock, Nachrichtenredaktion.
4: Die EU-Grenzschutzbehörde Frontex hat an den Außengrenzen weniger illegale Einreisen registriert. In den ersten 7 Monaten des Jahres waren es 61.000, ein Rückgang von 27%. Nicht in den vorläufigen Zahlen enthalten ist allerdings, dass Ende Juli zehntausende Menschen in die spanische Exklave Ceuta gelangten. Die Landwirte machen sich wegen der anhaltenden Trockenheit in diesem Sommer auf erhebliche Einbußen bei der Ernte gefasst. Teils drohen sogar Totalausfälle, das sagte Bauernpräsident Ruckwitt dem Redaktionsnetzwerk Deutschland.
6: Die lange Dürre trifft Weizen, Raps, Mais und Kartoffeln und schlägt damit hart auf die Ernte durch. Viele Höfe im Süden haben kaum noch Futter für ihre Tiere und schlachten sie deshalb früher als geplant. Die Branche fordert Millionenhilfen wegen einer brutal angespannten Lage. Agrarminister Alois Rainer betont zwar, man lasse die betroffenen Betriebe nicht alleine, doch zuständig für Hilfszahlungen sind die Bundesländer. Der Bauernverband fordert auch, die Dieselsteuern zu senken. Die Regierung hatte die Landwirte schon Anfang des Jahres steuerlich entlastet. Thomas Bremser, Nachrichtenredaktion.
4: Zum Sport. Emil Aygekum hat über 400 Meter Hürden Silber bei den Leichtathletik-Europameisterschaften in Birmingham gewonnen. Der 27-Jährige musste sich nur dem norwegischen Hürdenstar und Weltrekordhalter Carsten Warholm geschlagen geben. Und noch die Ergebnisse der zweiten Fußball-Bundesliga vom Abend. Braunschweig-Bochum 0:1 und Kiel-St. Pauli 2:2.
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7: A5 Richtung Basel zwischen Bühl und Achern Reinigungsarbeiten, Standstreifen und rechter Fahrstreifen gesperrt. A81 Richtung Heilbronn zwischen Stuttgart-Feuerbach und Ludwigsburg-Süd Unfallaufnahme Rettungsgasse bilden. B9 und B44 Richtung Mainz am Rhein-Gönnheimer Kreuz Unfallaufnahme Vorsicht. A8 Richtung Karlsruhe zwischen Pforzheim-Süd und Pforzheim-Nord 2 Kilometer Stau. Gute Fahrt.
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4: Kurz vor Mitternacht ist es in Mannheim und der Rhein-Neckar-Region zunächst klar. Zum Morgen hin ziehen aus Südwesten einige Wolken auf. Es bleibt meistens trocken, obwohl im Schwarzwald erste lokale Schauer möglich sind. Der Wind bleibt schwach und kräftige Niederschläge sind nicht in Sicht. In Edingen-Neckarhausen sind es 23 Grad, in Eppingen 21 Grad und in Neustadt an der Weinstraße 26 Grad.
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5: Ich bin Dirk Zeitler. Hunderte Feuerwehrleute kämpfen auch in der Nacht weiter gegen den großen Waldbrand im Hürtgenwald in der Eifel. Die Feuerwehr stelle sich auf einen tagelangen Einsatz ein, sagte ein Sprecher der Feuerwehren im Kreis Düren. Alle 12 Stunden machen sich rund 500 Feuerwehrleute aus NRW auf den Weg zum Schichtwechsel ins Brandgebiet. Die Kritik an der 12-Uhr-Regel beim Tanken reißt nicht ab. Jetzt fordern die freien Tankstellen, dass die Regel abgeschafft wird. In einer Umfrage des Branchenverbands BFT sprachen sich gut 2/3 für eine vollständige Abschaffung aus.
6: Weitere Befragte sind dafür, dass die Regel zumindest gründlich überarbeitet wird, denn sie sorge nicht für mehr Wettbewerb, sondern nur für künstliche Spitzen und ansonsten Leerlauf, denn die Kunden hätten schnell begriffen, worauf es ankommt. Vor 12 wird getankt, danach gewartet. Kritik kommt auch vom ADAC, der sieht die 12-Uhr-Regel eher als Preistreiber. Und auch die Umsetzung sorgt für Probleme. Viele Tankstellenbetreiber berichten, dass es schwierig ist, immer exakt Punkt 12 an der Preisschraube zu drehen und dann drohen Bußgelder. Thomas Brock, Nachrichtenredaktion.
5: Die Landwirte machen sich wegen der anhaltenden Trockenheit in diesem Sommer auf erhebliche Einbußen bei der Ernte gefasst. Teils drohen sogar Totalausfälle, das sagte Bauernpräsident Ruckwitt dem Redaktionsnetzwerk Deutschland.
7: Die lange Dürre trifft Weizen, Raps, Mais und Kartoffeln und schlägt damit hart auf die Ernte durch. Viele Höfe im Süden haben kaum noch Futter für ihre Tiere und schlachten sie deshalb früher als geplant. Die Branche fordert Millionenhilfen wegen einer brutal angespannten Lage. Agrarminister Alois Rainer betont zwar, man lasse die betroffenen Betriebe nicht alleine, doch zuständig für Hilfszahlungen sind die Bundesländer. Thomas Bremser, Nachrichtenredaktion.
5: Zum Sport. Sprinter Owen Unser hat Gold über 200 Meter bei der Leichtathletik-EM in Birmingham gewonnen. 3 Tage nach Bronze über 100 Meter siegte er im Finale mit einer deutschen Bestzeit. Für das deutsche Leichtathletik-Team gab es 2 weitere Medaillen. Diskuswerferin Janice Kraft und Hürdenläufer Emil Agiekum gewannen Silber. Und zum Schluss noch die Ergebnisse der 2. Fußball-Bundesliga. Braunschweig, Bochum 0:1 und Kiel, St. Pauli 2:2.
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8: A5 Richtung Basel zwischen Bühl und Achern. Reinigungsarbeiten, Standstreifen und rechter Fahrstreifen gesperrt. A81 Richtung Heilbronn zwischen Stuttgart-Feuerbach und Ludwigsburg Süd. Unfallaufnahme rechter und mittlerer Fahrstreifen gesperrt. A8 Richtung Karlsruhe zwischen Pforzheim Süd und Pforzheim Nord. 2 Kilometer Stau, Geduld gefragt. Gute Fahrt.
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1: In Mannheim und der Rhein-Neckar-Region bleibt es in der Nacht weitgehend trocken. Allerdings ziehen von Südwesten her allmählich Wolken auf. Im weiteren Verlauf der Nacht können diese Wolken den Himmel bedecken. Vereinzelt erreichen in den frühen Morgenstunden leichte Schauer den Schwarzwald. Jedoch bleibt es meist ruhig. Der Wind weht schwach. In Sandhausen sind es 26 Grad, in Ludwigsburg 25 Grad und in Bad Dürkheim 23 Grad.
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2: Ich bin Dirk Zeitler. Hunderte Feuerwehrleute kämpfen auch in der Nacht weiter gegen den großen Waldbrand im Hürtgenwald in der Eifel. Man stelle sich auf einen tagelangen Einsatz ein, sagte ein Sprecher der Feuerwehren im Kreis Düren. Alle 12 Stunden machen sich rund 500 Feuerwehrleute aus NRW auf den Weg zum Schichtwechsel ins Brandgebiet. Anfang Juli hatte es einen dramatischen Zwischenfall auf einem Ryanair-Flug von Thessaloniki ins bayerische Memmingen gegeben. Dabei war einer der Passagiere schwer verletzt worden, als er in einem beschädigten Kabinenfenster feststeckte. Jetzt hat sich die US-amerikanische Behörde zur Untersuchung von Verkehrsunfällen in einem Bericht zu den Hintergründen des Unglücks geäußert.
3: Es waren Teile eines ausgefallenen Triebwerks, die den Rumpf der Boeing 737 durchschlagen haben. In 5 Kilometern Höhe habe es eine Warnung gegeben. Die Piloten hörten einen lauten Knall. Dann hätten alle Sauerstoffmasken aufsetzen müssen. Die Flugbegleiter hätten dann gemerkt, dass einer der Passagiere in einem Fenster feststeckte, das größtenteils fehlte. Passagiere mussten den Verletzten zurück in die Kabine ziehen. Was aber führte dazu, dass Teile des Triebwerks abrissen? Erwähnt werden Hinweise auf Vogelschlag und Materialermüdung. Ein finales Ergebnis steht aber noch aus. Aus New York, Anne Pollmann.
2: Die Kritik an der 12-Uhr-Regel beim Tanken reißt nicht ab. Jetzt fordern die freien Tankstellen, dass die Regel abgeschafft wird. In einer Umfrage des Branchenverbands BFT sprachen sich gut 2/3 für eine vollständige Abschaffung aus.
4: Weitere Befragte sind dafür, dass die Regel zumindest gründlich überarbeitet wird, denn sie sorge nicht für mehr Wettbewerb, sondern nur für künstliche Spitzen und ansonsten Leerlauf, denn die Kunden hätten schnell begriffen, worauf es ankommt. Vor 12 wird getankt, danach gewartet. Kritik kommt auch vom ADAC, der sieht die 12-Uhr-Regel eher als Preistreiber. Und auch die Umsetzung sorgt für Probleme. Viele Tankstellenbetreiber berichten, dass es schwierig ist, immer exakt Punkt 12 an der Preisschraube zu drehen und dann drohen Bußgelder. Thomas Brock, Nachrichtenredaktion.
2: Zum Sport. Sprinter Owen Unser hat Gold über 200 Meter bei der Leichtathletik-EM in Birmingham gewonnen. 3 Tage nach Bronze über 100 Meter siegte er im Finale mit einer deutschen Bestzeit. Für das deutsche Leichtathletik-Team gab es 2 weitere Medaillen. Diskuswerferin Shanice Kraft und Hürdenläufer Emil Agiekum gewannen Silber.
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5: A5 Richtung Basel zwischen Bühl und Achern Reinigungsarbeiten. Standstreifen und rechter Fahrstreifen gesperrt. A81 Stuttgart nach Heilbronn. Unfallaufnahme zwischen Stuttgart-Feuerbach und Ludwigsburg Süd. Rechter und mittlerer Fahrstreifen gesperrt. Vorsicht wegen eines toten Tieres. Im Kreis Calw ungesicherte Unfallstelle auf der Landstraße zwischen Dobel und Abzweig Dennach. A8. Richtung Karlsruhe zwischen Pforzheim Süd und Pforzheim Nord 2 Kilometer Stau. Alles wieder frei. Gute Fahrt.
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1: In Mannheim und der Rhein-Neckar-Region zieht nachts klarer Himmel auf. Zum Morgen hin Wolken von Südwesten, Temperaturen sinken vereinzelt bis auf 14 Grad. In Schriesheim 26 Grad, Ludwigsburg 22, Hasloch 24 Grad. Im Laufe der Nacht bleibt es trocken, der Wind weht schwach. Morgen können im Schwarzwald lokale Regenschauer auftreten. In der Rhein-Neckar-Region bleibt es trocken.
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2: Ich bin Dirk Zeitler. Hunderte Feuerwehrleute kämpfen auch in der Nacht weiter gegen den großen Waldbrand im Hürtgenwald in der Eifel. Man stelle sich auf einen tagelangen Einsatz ein, sagte ein Sprecher der Feuerwehren im Kreis Düren. Die Landesregierung geht davon aus, dass es wohl der größte Waldbrand in der Geschichte von Nordrhein-Westfalen ist.
3: Erschreckend nennt NRW-Umweltminister Krischer die Größe des Waldbrands. Diese Dimension habe er sich nie vorstellen können, sagt der Minister, der selbst aus der Region kommt. Aber das zeige eben auch nochmal, dass uns die Folgen des Klimawandels mit voller Wucht treffen. Krischer dankte Feuerwehr, Polizei und Bundeswehr für ihren Einsatz, der noch länger dauern dürfte. Die evakuierten Bewohner hoffen jetzt vor allem, dass ihre Häuser von den Flammen verschont bleiben. Thomas Brock, Nachrichtenredaktion.
2: Anfang Juli hatte es einen dramatischen Zwischenfall auf einem Ryanair-Flug von Thessaloniki ins bayerische Memmingen gegeben. Dabei war einer der Passagiere schwer verletzt worden. Jetzt hat sich die US-amerikanische Behörde zur Untersuchung von Verkehrsunfällen zu den Hintergründen des Unglücks geäußert.
4: Es waren Teile eines ausgefallenen Triebwerks, die den Rumpf der Boeing 737 durchschlagen haben. In 5 Kilometern Höhe habe es eine Warnung gegeben. Die Piloten hörten einen lauten Knall. Dann hätten alle Sauerstoffmasken aufsetzen müssen. Die Flugbegleiter hätten dann gemerkt, dass einer der Passagiere in einem Fenster feststeckte, das größtenteils fehlte. Passagiere mussten den Verletzten zurück in die Kabine ziehen. Was aber führte dazu, dass Teile des Triebwerks abrissen? Erwähnt werden Hinweise auf Vogelschlag und Materialermüdung. Aus New York, Anne Pollmann.
2: US-Präsident Trump will die Straße von Hormuz nach eigener Aussage zu US-Territorium erklären. Sobald wir den Iran besiegt haben, der gerade eine vernichtende Niederlage erleide, werde er die Hormuzstraße zum Territorium der Vereinigten Staaten erklären, sagte er bei einem Wahlkampfauftritt im Bundesstaat New Jersey. Trumps Vorstoß fällt in eine Zeit, in der die Bemühungen um ein Ende des Iran-Krieges ins Stocken geraten sind. Zum Sport. Sprinter Owen Unser hat Gold über 200 Meter bei der Leichtathletik-EM in Birmingham gewonnen. 3 Tage nach Bronze über 100 Meter siegte er im Finale mit einer deutschen Bestzeit. Für das deutsche Leichtathletik-Team gab es 2 weitere Medaillen. Diskuswerferin Shanice Kraft und Hürdenläufer Emil Aygekum gewannen Silber.
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5: Achtung auf der A5 von Karlsruhe Richtung Heidelberg. Zwischen der Raststätte Bruchsal und Kronau liegen Fahrzeugteile auf der Fahrbahn. Nach einem Unfall sind alle Fahrstreifen gesperrt, eine Umleitung ist eingerichtet. Hier geht aktuell nicht viel voran, also plant etwas mehr Zeit ein. Auf der A81 von Stuttgart Richtung Heilbronn finden zwischen Stuttgart-Feuerbach und Ludwigsburg-Süd Reinigungsarbeiten statt. Der rechte und der mittlere Fahrstreifen sind gesperrt. Da braucht ihr gerade etwas Geduld. Gute Fahrt!
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